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1: Hier ist der Antritt, der Fahrrad-Podcast auf Detektor FM mit einer neuen Ausgabe. Mein Name ist Gerolf Meyer und diesmal setze ich mich zusammen mit euch aufs Rad. Zumindest im übertragenen Sinn. Denn auch wenn die meisten Fahrräder auf dieser Welt nur für jeweils einen Menschen gebaut sind, es gibt da einen Fahrradtyp, der ist ein bisschen anders als die anderen. Denn es sitzen zwei Menschen drauf und ich spreche natürlich vom Tandem. Als Fahrradtyp gibt's das Tandem schon ziemlich lang und seine Technik, die ist richtig interessant. Aber wenn wir von der mal ein Stück zurücktreten, dann wird's vielleicht noch interessanter, denn das Tandem macht das Fahrradfahren unausweichlich sozial. Antrieb, Balance, Kurvenfahren und die Bordatmosphäre, dafür sind auf dem Tandem immer zwei Menschen zuständig und damit ist das Tandemfahren eine ganz besondere Spielart des Radfahrens, die es verdient hat, in diesem Podcast genauer betrachtet zu werden. Ich verrate regelmäßigen Hörerinnen und Hörern sicher kein Geheimnis, wenn ich sage, dass ich selbst oft und gern Tandem fahre, weil ich das richtig gut finde. Für diese Ausgabe habe ich aber mit jemandem gesprochen, der deutlich mehr Tandem-Erfahrung hat als ich. Wolfgang Haas fährt seit 1983 Tandem, er handelt seit 40 Jahren mit Tandems und im Sommer 2026 haben wir uns auf der Eurobike zusammengesetzt und darüber gesprochen, warum er das alles macht und was für ihn der Reiz an dieser Art des Fahrradfahrens ist. Ich wünsche euch viel Spaß mit dem Gespräch. Wir steuern rein und bei so Kurven wie jetzt, ne, ist wichtig, dass wir uns gemeinsam reinlegen. Viel Spaß.

0: Es gibt wahnsinnig viele Fahrradtypen und den meisten ist gemein, dass sie dafür gemacht sind, einen Menschen mit dessen eigener Muskelkraft, die manchmal auch ein bisschen unterstützt wird, durch die Gegend zu befördern. Das ist grundsätzlich schon mal ein hervorragendes Prinzip, aber manche Leute sagen, das geht noch besser. Denn warum soll es eigentlich nur ein Mensch sein, der auf so einer Maschine sitzt? Warum nicht einfach zwei oder auch drei? Zu den Leuten, die das mit den mehreren Menschen auf einem Fahrrad gut finden, gehört ziemlich sicher Wolfgang Haas, denn er ist seit fast 40 Jahren Importeur für Tandems und noch längere Fahrräder der Firma Santana aus den USA, die ihrerseits seit 50 Jahren genau solche Räder baut. Ich möchte erfahren, welcher Reiz für Wolfgang selbst im Tandemfahren liegt und wie er die Entwicklung dieses Radtyps in den letzten Jahrzehnten begleitet hat. Wir treffen uns auf der Eurobike in Frankfurt und ich sage Hallo Wolfgang, herzlich willkommen im Antritt.
1: Ja, grüß Gott.
0: Wolfgang, du handelst mit Tandems und noch längeren Fahrrädern. Warum machst du das?
1: Ja, weil es eine Leidenschaft von mir ist. Halt, ich angefangen 1983 mit Tandemfahren, mit meiner ersten Freundin zusammen und die erste größere Reise nach Ex-Jugoslawien gegangen. Und ja, die Faszination am Tandem ist bei mir geblieben. Habe dazwischen viel dazugelernt und seit 1985 hatte ich dann Kontakt mit Santana Tandems und mein eigenes Geschäft angefangen. Und Tandem und Tandemtechnik begleitet mich schon mein ganzes Leben.
0: Ja, also allein jetzt 1983 Jugoslawien, könnte man schon eine eigene Folge wahrscheinlich drüber machen. Finde ich wahnsinnig interessant. Können wir aber jetzt nicht in der Tiefe behandeln. Aber du kannst uns ja mal eine Idee geben, was der Wolfgang damals für ein Mensch gewesen ist. Ist der schon Radfahrer gewesen und hat das Tandem entdeckt? Oder ist das so aus dem Stand heraus Tandem gewesen? Und wie ist der Wolfgang damals mit diesem Thema in Kontakt gekommen?
1: Ja, ist so, dass ich zwar nicht aus der sportlichen Seite, aber schon immer Fahrradtouren und Reisen gemacht habe von jung auf. Halt jedes Jahr mit Freunden, als seit ich so 15, 16 Jahre alt war. Und dann mit meiner ersten Freundin habe ich mir gedacht, ja eigentlich, die war zwar auch ist auch gerne Fahrrad gefahren, aber ich habe gedacht, ein Tandem ist einfach effizienter und macht mehr Spaß, weil man zusammen am gemeinsamen Strick zieht und sich natürlich unterhalten kann. Und das hat sich gezeigt, dass sich das einfach sehr bewährt hat.
0: Ja, das heißt, so diese Reise dann zusammen, ist die wahrscheinlich relativ eindrücklich gewesen und die hat gut funktioniert als Team, oder?
1: Es hat schon gut funktioniert. Als Tandemfahren muss ich mir selber beibringen. Mir hat keiner Tipps gegeben, wie es leichter oder wie man am besten anfährt. Wir waren gut beladen. Wir waren mit Zelt und Kocher und damaligen Sachen relativ primitiver Ausrüstung unterwegs. Ich schätze wahrscheinlich 40 Kilo plus, was wir auf dem Tandem drauf hatten. Und an Bergen mit der Übersetzung, die wir hatten, konnte man ja auch so wie mit der Technik, die ich damals gemacht habe, kaum anfahren am Berg. Das heißt, man musste immer erstmal bergab anfahren, dann wieder umdrehen und dann nach oben weiterfahren. Von daher, stehen zu bleiben am Berg, hat man sich möglichst gespart. Aber mit der Zeit habe ich dann auch rausbekommen, wie die Technik besser geht.
0: Ja, über Technik müssen wir natürlich auf jeden Fall sprechen. Ich bin auch so ein kleiner Technik-Nerd, deswegen muss ich kurz wissen, was ist das damals für ein Tandem gewesen? Ich vermute, es war noch kein Santana, oder?
1: Ja, das erste war ein volles Tandem. Das habe ich mir nach einer Kopie sozusagen bei einem Fahrradhändler in München bestellt gehabt und hat aber auch in dem ersten Jahr noch etliches an Ersatzteilen noch rein investiert gehabt, weil das doch von den Belastungen, manches, ob das die Laufräder waren, die Tretlager waren, verschiedene Sachen nicht ganz so haltbar war. Aber ich bin mit dem einige Touren gefahren, auch nach Rom und wir sind nach Spanien runtergefahren, zum Atlantik von Rosenheim aus, hat etliche Touren, habe ich mit dem Tandem zurückgelegt.
0: Ja, und Pollys, ich überlege gerade, ob es Belgien oder Frankreich ist.
1: Ein französischer Hersteller.
0: Ja. Ich habe sogar schon mal ein Pollys Tandem gesehen. Ist gar nicht so lange her. Eine Frage noch dazu. Bremsen. Was für Bremsen? Und Jugoslawien ist bergig oder das Ex-Jugoslawien, damalige Jugoslawien?
1: Ja, es war schon sehr bergig und es waren auch viele Straßen. Ich erkenne es von später noch. Damals noch Richtung Istrien dann da über die Inseln gefahren sind. Das waren alles noch unbefestigte Straßen. Heute sind das halbe Autobahnen, die dort ausgebaut sind. Auch die Fähre ist eher eine Art Fischerboot gewesen. Heute sind das große Fähren, die dort rüber gehen. Das war damals natürlich schon noch sehr viel idyllischer zum Radfahren. Und wir sind auch zurück über den Wurzenpass gefahren, der gut steil war. Ja, da bleibt einem nicht aus, als dass man hin und wieder mal das ganze Gefährt auch zu zweit schiebt. Aber die Technik natürlich hat sich auch mit weiterentwickelt. Aber man hat auch viel Energie gehabt als junger Mensch.
0: Ja, das ist alles nicht so wild. Ne? Jetzt ist ja das eine, dass man dieses Fahren, das Tandemfahren entdeckt, was man damit machen kann, was man damit zusammen erleben kann. Das andere ist ja, ein Unternehmen zu gründen, das sich mit dem Verkauf von Tandems beschäftigt, zumindest teilweise. Ich weiß gar nicht, ob das schon immer ausschließlich Tandems waren oder was du da gemacht hast. Also wie kam es dazu, dass du gesagt hast, ich will damit handeln?
1: Ja, der Anfang mit dem Fahrradgeschäft war sehr interessant. Ich hatte einem Händler in München, bei dem ich auch das Follies-Tandem bestellt hatte, sehr viele Kunden zugeschustert, was so Reiseradkunden waren oder ein bisschen anspruchsvollere Fahrradkunden. Und irgendwann hat er zu mir gesagt, ja, in Rosenheim, wo ich gewohnt habe und studiert habe, da gibt's ja kein vernünftiges Fahrradgeschäft. Ich soll doch selber mit einem Geschäft anfangen. Ich hatte zwar kein Geld gehabt, hatte ich, wenn man heute das sieht, was ich der Bank vorgelegt habe als Rentabilitätsvorschau, da würde jeder sagen, es hat mit Realität das Ganze gar nichts zu tun. Aber habe halt mit einem sehr kleinen Geschäft angefangen und habe dann halt relativ in der Anfangszeit auch schon Reiseräder entwickelt und habe dann gleich von Anfang an Kontakt mit Santana USA aufgenommen, habe im ersten Jahr noch die ersten zwei Tandems selber importiert. Zu der Zeit haben die auch kein Interesse gehabt zu exportieren, weil sie alles in den USA verkaufen konnten. Aber dann hat sich das entsprechend gut weiterentwickelt.
0: Das heißt, es ist ein Fahrradgeschäft gewesen und du hast Eigenentwicklung gemacht. Jetzt erinnere ich mich auch an so Modelle Extra Tour, habe ich
1: ja,
0: da im Kopf.
1: Ja, das heißt Extra Tour, wo von auch noch sehr viele rumfahren und sich immer wieder mal, egal wo auf der Welt zum Teil treffen. Das hat ein Reiserad, das so ein bisschen aus meinem Kopf gekommen ist. Und die Tandems waren von vornherein ganz fester Bestandteil. Ich hatte in dem ersten Laden, der nur 15 Quadratmeter war, zu Schluss hatte ich, glaube ich, 5 oder 6 Tandems im Geschäft. Und
0: auf 15
1: noch so
0: Quadratmeter.
1: Auf 15 Quadratmeter, das war der Verkaufsraum, Werkstatt und Lager. Und ich, für Tetris war ich schon immer ein bisschen bekannt, wie man alles unterbringt. Und ähnlich geht es mir heute auch, wenn ich irgendwo auf eine Messe fahre, wie mir mal alles in ein kleines Auto reinschafft. Aber die Liebe fürs Tandem ist immer mehr geworden und ja.
0: Wir sind gleich bei diesem Thema, eigentlich gar nicht mal so überraschenderweise, halt bei Emotionen, ne? Also du sprichst auch klar von der Liebe fürs Tandem. Was würdest du sagen, so wie emotional ist dieser Gegenstand eigentlich? Und wenn er es ist, warum ist er das?
1: Ja, es ist natürlich emotional schon was sehr Wichtiges. Ich war zwar auch in jungen Jahren, als junger Mensch, denkt man immer, es ist unfehlbar und auch alles geht und alles hat man im Griff und so weiter. Mit der Zeit bin ich schon deutlich gemäßigter geworden und war ja auch viel auf Tour mit Familie, Frau und Kindern. Teilweise natürlich auch, möchte ich mal sagen, unverantwortlich war ich mit meinen Kindern unterwegs. Oft mal viel zu schnell noch in jungen Jahren. Aus der heutigen Sicht sehe ich das eher unverantwortlich. Aber zum Glück ist nie was passiert. Und es ist so, dass natürlich auch ein Tandem funktioniert nur in einer Beziehung, wenn man auch miteinander spricht, miteinander kommuniziert und auch Bereitschaft hat für Kompromisse. Das heißt, es funktioniert nur, wenn der Vordere so fährt, dass sich der Hintere auch sicher und wohl fühlt. Man muss natürlich darüber kommunizieren, wenn man irgendwo Art Differenzen von Vorstellungen mit hat, wie man es aus der einen oder anderen Seite sieht. Sowas ist auch selbst nach über 40 Jahren Tandemfahren, kommt es vor, dass der eine sagt, ja, ich sehe das so und der andere sieht so. Und dann muss man einfach auch mal drüber reden. Also mir kommt es darauf an, wenn ich auf Tour bin, dass möglichst nichts passiert. Und im Allgemeinen fühlt sich auch meine Frau sehr sicher und sehr wohl bei mir auf dem Tandem. Aber es gibt auch mal immer die eine oder andere Situation, sagt, wo sie einfach eine andere Meinung ist, wie ich mich verhalten sollte.
0: Ja, nun erwähnst du Kompromisse, ne? Und dass man, ich habe das neulich in einem anderen Gespräch, haben wir das so besprochen, dass man halt ein Stück Freiheit auch aufgeben muss, wenn man auf ein Tandem sich setzt und zusammen unterwegs ist. Und da schwingt was Emotionales mit, aber das kann ja auch was Negatives sein, ne? Also wenn ich einen Kompromiss schließe, dann kann ich also nicht einfach dahin fahren, wo ich will. Dann muss ich auf jemanden Rücksicht nehmen. Dann muss ich vielleicht mehr Verantwortung übernehmen, als ich das machen muss, wenn ich auf einem einzelnen Rad sitze. Du lächelst schon so ein bisschen. Also würdest du mir da zustimmen? Und warum lächelst du trotzdem? Also ist das am Ende für dich trotzdem was Positives?
1: Es ist was sehr Positives, weil ich bin auch früher oft mit meiner langjährigen Partnerin, sind beide auch vorne gefahren. Wir sind mit den Kindern auch mit 2 Tandems unterwegs gewesen. Da ist ab und zu dann ein bisschen leichter. Oft merke ich, wenn jemand dann vorne Verantwortung übernehmen muss auch, dass er dann auch wiederum anders fährt, als wenn er nur ein Mitfahrer ist, das aus der Seite des Mitfahrers sieht. Aber es ist, sagen wir mal, das, was man halt aufgeben sollte, dass man jetzt einfach denkt, erst da ist eine schmale Lücke, da fahre ich schnell noch durch. Es sitzt noch hinten jemand mit drauf, der möchte einfach ein bisschen Sicherheitsabstand haben. Oder wenn es zu schnell wird, dass der hintere einem ein bisschen Zeichen gibt, ah, mir ist wohler, wenn es ein bisschen langsamer ist, dann sollte man auch darauf reagieren. Man kommt deswegen ja auch nicht viel. Ich hatte zwar ganz früher mal so einen Spruch gehabt, halt, wer bremst, verliert sozusagen. Wer nicht bremst, kommt schneller in den Himmel. Aber ich sage mal rein, nur das ist schon sehr übertrieben. Aber inzwischen bin ich halt auf dem Stand, ich sag mal, man möchte zusammen unterwegs sein, geht gewisse Kompromisse ein. Und das Schöne ist beim Tandem, jeder kann mit der Kraft eben treten, wie er sich wohlfühlt. Man kommuniziert das entsprechend und fährt zusammen los. Man kommt zusammen an, man macht die Pausen zusammen. Keiner muss auf den anderen warten. Man kann sich jederzeit unterhalten. Und ich selber genieße es auch, Stoker zu sein. Halt, das ist leider, meine Frau möchte nicht Captain sein. Aber
0: das sind die beiden Rollen beim Tandem, ne? Die können wir kurz erklären für die Leute, die die Begriffe nicht kennen. Stoker hast du erwähnt, das ist wer?
1: Stoker ist der Mitfahrer, beziehungsweise ganz genau genommen eigentlich der Heizer, wie man es aus der Rennszene von Tandems her sieht. Der Kräftigere sitzt hinten, das ist der Antrieb. Und der Captain ist der, der das Steuer in der Hand hat. Aber es ist, sagen wir mal, hat damit jetzt mit dem Antrieb nichts zu tun. Ich kenne ein paar Rennteams, auch vom Mountainbike her gesehen. Der vordere hat eher die typische athletische Figur mit breiter Schulter. Und der hintere hat im Prinzip einen schmalen Oberkörper und noch dicke Schenkel sozusagen, um möglichst viel Kraft zu übertragen. Das ist aber auch kein Muss, was Tandem anbelangt. Das ist nur, stammt halt aus der Sportszene mehr.
0: Ja, ich finde, wir können diese emotionale Dimension mal so ein bisschen im Raum stehen lassen und die können wir über das Gespräch noch beantworten und am Ende nochmal dahin kommen. Denn ich glaube, da ist noch ein bisschen was zu sagen zu dem, was das dann wettmacht, dass man die Kompromisse eingeht, ne? Dass man was aufgeben muss. Also muss ja was auf der positiven Seite noch sein, von dem mir viele Leute erzählen, die Tandem fahren. Ich kenne das auch, du kennst es wahrscheinlich auch. Aber lass uns mal dem Thema so nähern, wie jetzt zum Beispiel eine Person oder ein Paar oder also einfach zwei Menschen, die vielleicht zu dir in deinen Laden kommen, der vielleicht nicht mehr 15 Quadratmeter groß ist, aber die so ein Grundinteresse haben an dem Thema, aber vielleicht auch so Fragen, die eventuell typisch sind. Ich habe so die Vorstellung, dass es sie vielleicht gibt. Was sind Fragen, die dir häufig gestellt werden?
1: Ja, weil es gerade vor kurzem auch hier, gerade auf der Messe gewesen, war auch ein paar da, die schon ein bisschen älter sind, aber da hat auch die Frau als erstes gesagt, hinten drauf sieht man dann noch mehr als bloß den Rücken vom Vordermann. Vom Grundsatz her gesehen, beim Tandem, wie gesagt, mit Freunden fahre ich äußerst gerne auch hinten. Ich sehe hinten den Fensterplatz und da habe ich hinten die große Freiheit, dass ich sage, ich muss nicht aufpassen, kann in die Landschaft schauen, kann auch wenn ich will, mal schauen, was macht mein Körper, wie bewegt sich mein Körper, was machen meine Muskeln, was macht meine Atmung oder man riecht Sachen oder man hat natürlich viel Zeit in die Landschaft zu schauen, um auch zu fotografieren oder ähnliche Sachen zu machen oder mal dahinter schaut auf die Karte. Ganz früher die ersten Touren hat mir meistens eine Karte sozusagen dem Vordermann auf dem Rücken gesteckt mit einer Sicherheitsnadel und der kann dann schon mal schauen, wo geht's lang. Das geht, dann hat man einen, der ihm schon mal dirigiert, wo es lang geht genau und das ist dann viel einfacher als mit zwei einzelnen Fahrrädern und die Kommunikation ist einfach sehr kurz gelegen. Ich sehe im Tandem auch, es gibt ein paar andere Vorteile zum Reisen und kann man danach noch kommen, dass es viel einfacher ist vom Transport und Mitnehmen. Aber rein von der Emotion, man macht was zusammen, man plant was zusammen, man fährt zusammen los und man überlegt, wie weit fährt man. Und es ist so, dass am Abend sind beide gleich, so wie sie es haben wollen, erschöpft oder haben ihr Soll sozusagen erfüllt, ohne dass irgendjemand sagt, er ist jetzt, hat die ganze Zeit nur am Limit gefahren oder er hat sich ja kaum bewegt, was er eher hin und wieder mal bei Solofahrern vorkommt.
0: Ja, dieses mit dem leichten Transport, was du ansprichst, das interessiert mich, da können wir später nochmal, wenn wir über Technik sprechen, drauf kommen, zu diesem Annäherungsprozess, wenn Leute irgendwie auf das Thema zugehen, ne, und sich damit beschäftigen. Was ich oft höre ist, oh, mir würde es total schwer fallen, da Vertrauen zu fassen. Ich hätte da kein Vertrauen, also vor allen Dingen von Leuten, die hinten drauf sitzen. So potenziell. Kennst du das auch? Und gibt es da aus deiner Erfahrung Möglichkeiten, dieses Vertrauen aufzubauen?
1: Ja, grundsätzlich gesehen sehe ich es auch sehr wichtig. Das hat auch der Bill McCready, der mir auch viel Tandemtechnik beigebracht hat, der Gründer von Santana, viel gezeigt, wie man beim Tandem am besten aufsteigt, auf was man zu achten hat und so weiter. Vertrauenssache ist ein ganz großes Thema. Das wäre einfach ein ganz simpler Vergleich, wenn man jemand sagt, ich bin als Jugendlicher mal Moped gefahren und jetzt leihe ich mir mal irgendwo im Ausland ein Motorrad aus und setze meine Freundin hinten drauf. Wenn die dann gleich Vertrauen hat, dann ist es schon sehr hart gesotten. Ich würde da nicht unbedingt Vertrauen haben. Und es gehört einfach ein bisschen eine Art Fahrschule dazu. Wie steigt man auf? Wie fährt man an? Und vom Grundsatz gehe ich eigentlich immer so vor, weil eigentlich auch was sehr, sehr wichtig ist, dass die Frau merkt, man kann hier Vertrauen haben. Man muss mit der Frau erst einmal so fahren, dass man ihr zeigt, dass es einfach geht, das Aufsteigen, das Fahren und dass er auch sehr entspannt hinten drauf sein kann vom Fahren. Und was auch als der zweite Punkt, der sehr wichtig ist, ist, dass genauso auch der, der sonst vorne fährt, oft sagen die, ja, ich fahre eh hinten nicht. Auch, dass der zukünftige Captain auch hinten mal mitfährt, dass er einfach die Warte des anderen auch sieht. Damit kann er Situationen ganz anders einschätzen, wie sich das anfühlt. Halt, das ist so eine Art Fahrschule, die ich grundsätzlich mache. Und wenn diese Art Fahrschule geschieht, dann ist auch natürlich ein Vertrauensaufbau sehr viel leichter.
0: Die bietest du sozusagen mit an, diese Fahrschule?
1: Ja, das ist eine Grundlage. Ja. Selbst wenn Leute schon länger Tandem fahren, sage ich denen, ich gebe euch gerne noch ein paar Tipps. Und die meisten nehmen die sehr gerne an und merken, ah ja, es geht anders doch noch leichter und besser. Und ich möchte einfach auch sehr viele Leute sagen, wir kommen gar nicht klar. Hin und wieder mal gibt es jemand, der hinten drauf sagt, ich kann das gar nicht, ohne dass ich selber lenke. Ja, weil wenn es nicht funktioniert, funktioniert es nicht. Das ist zwar äußerst selten. Aber es ist so, dass eigentlich in der Regel das Smiling von der Frau kommt, wenn die hinten drauf mitfahrt und merkt, ah, schön ist es, da in die Landschaft schauen zu können, nicht aufpassen zu müssen. Und wenn man vorne vorausschauend fährt und ein Verhältnis ist, auch dann hat der Mann einen gewissen Vergleich, steht unter einem bisschen, halt meistens der Mann, ich will es nicht Mann und Frau. Es gibt auch Frauen, die vorne fahren. Es gibt auch Teams, wo es andersrum ist, wo die Frau vorne fährt und der Mann hinten. Aber es ist so, dass dann der zukünftige Captain auch ein bisschen so unter Druck ist und merkt, ich muss jetzt mal schauen, versuchen, mein Bestes zu geben, dass ich es so gut wie möglich mache. Genauso wie wenn jemand jetzt einen Führerschein macht und einen Fahrprüfer drin sitzen hat, dann wird er auch schauen, dass er sich möglichst gut verhält beim Fahren. Und das ist eigentlich der erste Schritt, um Vertrauen zu schaffen.
0: Du bist jetzt in deiner Beschreibung von Stoker und Captain zu Frau und Mann gewechselt. Ist der Hintergrund, dass es deine Erfahrung ist, dass die meisten Paare, wenn das Mann und Frau sind, die zu dir kommen, dass dann so, ich sag mal klassisch, die Frau hinten sitzt, der Mann vorn?
1: Das ist klassisch das Übliche, ein bisschen aus dem Grund heraus, dass natürlich sich allgemein vom Fahren jemand, der größer ist, leichter tut, einen kleineren, leichteren sozusagen zu fahren als andersrum, wo es andersrum auch geht. Es gibt auch kleine Frauen, die ein schweres Motorrad fahren können, also es ist nur eine Frage der Technik. Grundsätzlich geht es, aber es ist natürlich von der Einstellung und von den Sachen leichter. Aber es gibt auch einige Teams, wo es die genau andersrum fahren. Ich kenne auch Männer, die sagen, oder Frauen, die sagen, ja, für uns passt es einfach besser, wenn die Frau vorne fährt. Und das ist auch nichts dagegen zu sagen, halt ich selber hätte auch gerne eine Frau, die mehr vorne fährt.
0: Ja, weil das Hintenfahren ist nämlich wirklich ziemlich gut, ne?
1: Ja, das Hintenfahren, ich fahre auch Mountainbike-Tandem und da bin ich oft auf extremen Strecken auch rennen, hinten drauf. Und hinten drauf ist sogar am besten, spürt man, was los ist, wenn man dabei sogar die Augen zumacht, selbst im Gelände. Und das ist natürlich schon ein großer Vertrauensbeweis, aber nur dann merkt man genau, was jetzt genau in welchem Moment der vordere Grad braucht und sich möglichst neutral zu verhalten. Ein guter Stoker ist der, den eigentlich der vordere vom Fahrverhalten gar nicht spürt, sondern eigentlich nur spürt, wenn er Unterstützung in gewissem Maß braucht.
0: Über das Fahrverhalten sprechen wir gleich. Nur eine kurze Nachfrage. Heißt es also, dass so diese Faustregel, die ich so kenne, also manche Leute sagen das so, es sollte der schwerere Mensch sollte vorn sitzen, es ist fahrdynamisch besser. Heißt es, dass es gar nicht so zutrifft, dass es auch geht, dass zum Beispiel jetzt ein leichterer Mann, Frau vorn sitzen kann und dann in der Stalker-Position jemand Schwereres sitzt?
1: Grundsätzlich geht es. In manchen Fällen ist es auch notwendig. Ich hatte auch mal einmal ein Team da gehabt, wo eben der Mann eine starke Seheinschränkung hat, im Prinzip nichts sieht und die Frau sehr klein war. Die war auch bloß so knapp über 1,60 Meter groß und der Mann eher 1,85 Meter und vom Gewicht gefühlt eher doppelt so schwer. Und die haben sich ja auch schon öfters mal bei anderen Fahrradgeschäften, ja, ob eine Tandem was wäre, die haben mir alle gesagt, das geht gar nicht, sie kann ihren Mann nie fahren. Und mit denen habe ich Fahrschule gemacht, bin ich auch mal mit dem Mann hinten drauf gefahren und habe gemerkt, wie der sich verhält. Habe aber dann Fahrschule mit der Frau gemacht, da bin ich als Stoker gefahren und um der Frau zu zeigen, sie kann auch vorne fahren, halt ein guter Stoker kann auch ein bisschen den ein oder anderen Fahrfehler, den, des Vorderen natürlich, ein bisschen unterstützen, dass besser zurechtkommt. Und dadurch ist da das Vertrauen entstanden, hat sie gemerkt, oh, sie kann das und hat gesagt, es wird zwar ein bisschen schwerer mit ihrem Mann, weil der ein bisschen unbeweglicher ist oder ein bisschen spontan und sind die nächsten 25 Jahre kontinuierlich immer mit dem Tandem unterwegs auf Tour. Die wohnen nicht so weit weg von uns, wo wir sind und immer wieder treffe ich sie und bringen sie mal das Tandem mal alle ein, zwei Jahre zum Service vorbei. Aber wie gesagt, andersrum geht's auch.
0: Das klingt doch gut. Dann kann man also nach Lust und Laune sich positionieren auf dem Rad, sofern man auf den Rahmen so halbwegs draufpasst. Fahrverhalten hast du schon angesprochen. Ich habe mir so ein paar Punkte notiert oder davor drüber nachgedacht, was dieses Fahrverhalten oder generell die Fahrdynamik mit einem Tandem unterscheidet von so einem klassischen, wie sagt man eigentlich aus Tandem-Perspektive, von einem Einsitzer?
1: Oder ja, was ist von zu einem halben Fahrrad.
0: Ja, richtig, genau. Also, wie ist das im Vergleich? Ich kann dir einfach mal sagen, worauf ich so gekommen bin und du kannst mir sagen, ob du das bestätigst. So, das Erste, was mir einfällt im Vergleich zum halben Fahrrad ist, dass ein Tandem für mich wirkt wie ein Geländeverstärker. Weißt du, was ich damit meine?
1: Geländeverstärker zwar vielleicht nicht direkt, aber vielleicht ist es so, dass man hat einen in Windschatten und man ist im Verhältnis natürlich mit dem Tandem, wenn es zum Beispiel zwei gleich starke Leute sind, ist man in der Ebene gefühlt oder auch tatsächlich um einige Stundenkilometer schneller. Man kann auch natürlich da vielleicht halbe Fahrräder, als wie ich jetzt die Nicht-Tandems nenne,
0: ja, ist gut so.
1: Eher mal relativ leicht in Bedrängnis bringen oder abhängen. Bin auch mal eine längere Strecke mit einem Freund 360 Kilometer gefahren. Das waren vier Soloradler mit Rennradrädern, die eigentlich sehr gut drauf waren, aber die sind eigentlich dann doch den über 90% der Strecke im Windschatten gefahren. Und das funktioniert ohne Probleme. Man ist einfach schneller, effizienter. Manche sagen zwar am Berg langsamer, das ist aber nicht unbedingt so der Sache. Ich kann mich noch erinnern, es ist nur die Frage des Alters, wie man sich auch misst und wie die Berge werden mit dem Alter immer steiler. Aber es ist so, dass man zwei gute Fahrer, die gut aufeinander abgestimmt sind, auch am Berg mindestens genauso schnell sind wie Rennradfahrer. Einmal hatte ich das in den USA gehabt, auf einer Trainingsstrecke von Profi-Rennradler oder Semi-Profi-Rennradler trainiert hatten, wo wir die dann abgehängt haben im Tandem.
0: Ja, ich meinte so ein bisschen das in die Richtung, ne? Also Ebene ein bisschen schneller, bergab, logischerweise ist man deutlich schneller, wenn man das möchte. Bergauf, du hast gesagt, wenn man ein eingespieltes Team ist oder wenn man sehr trainiert ist, dann kann man so schnell sein wie gut trainierte Rennradfahrer, aber ich kenne es auch oft, dass man am Berg einfach ein bisschen langsamer ist. Ich kann es mir, oder ich weiß gar nicht, ob ich es mir genau erklären kann, warum das so ist, aber es ist so meine Erfahrung, so meine ich das mit dem Geländeverstärker. Also wenn es nur leicht hochgeht, merke ich das schon anders auf dem Tandem, aber auch wenn es leicht bergab geht.
1: Ja, bergab ist man deutlich schneller. Man merkt es, wenn man so gewisse Art RTFs mit in Kombination mit Solorad fährt, wenn es mal ein bisschen bergab geht, dann
0: RTF-Radtourenfahrt, ne?
1: Das sind so Tourenfahrten mit Solofahrrädern, wenn man dann mit dem Tandem mitfährt, wenn man dann so ein bisschen kopiertes Gelände hat, dann nimmt man natürlich sehr viel mehr Schwung bergab schon mit, dass man unten am nächsten Berg die nächsten schon mit einem deutlichen mehr Moment überholt. Und am Berg, ich kann mich noch erinnern, so aus der Anfangszeit, wo ich gut und meine Frau gut drauf war, auch auf Tour mit Gepäck, da waren öfters mal am Berg am Anfang Rennradfahrer, die uns kurz mal überholt haben. Aber dann, wenn man seinen Rhythmus gefunden hat, meistens nach der halben Strecke an einem Pass rauf, hat man die gleichen Leute plötzlich wieder im Tau gehabt. Halt von daher ist es, sagen wir mal, man kann schneller reagieren mit dem Rennrad. Beim Tandem kann man bergauf nicht so leicht im Stehen fahren. Ist auch nicht ganz so ergonomisch beim Tandemfahren als im Stehen fahren. Man kann im Stehen fahren, wenn man aufeinander abgestimmt ist, erfordert aber einfach mehr Konzentration. Und deswegen sollte man auch am Tandem eine Übersetzung haben, in der man auch im Sitzen noch eine einigermaßen brauchbare Trittfrequenz hat am Berg. Aber es ist nicht von vornherein am Berg schlechter.
0: Ich habe mir noch notiert Traktion. Ich nehme die Traktion auf dem Tandem schon anders wahr als auf einem halben Fahrrad. Und das hat, finde ich, auch Auswirkungen auf die Kurvengeschwindigkeit, die ich erzielen kann. Kennst du das?
1: Ja, Traktion in zweierlei Hinsicht kenne ich. Traktion. Früher hat man die Kurbeln um zum Teil 90 Grad versetzt gehabt. Auch aus einem anderen Grund, weil oft Freiläufe nicht die Belastung vom Tandem standgehalten haben. Und wenn man jetzt die Kurbeln versetzt, wird eben der Todpunkt sozusagen überbrückt. Und damit rutscht man viel weniger leicht auch durch bergauf. Ich hatte zum Teil schon Bergstrecken gehabt, wenn es nasse Straße war, dass ein Hinterrad durchrutscht, wenn es parallel steht, wenn es eine schmierige Straße ist. Und früher, manche, die auch schon seit 25, 30 Jahren und länger Tandem fahren, fahren immer noch versetzt. Schaut ab und zu ein bisschen verwegen aus, wenn man es von hinten betrachtet. Aber damit kann man auch nicht im Stehen fahren, das funktioniert nicht. Aber es ist natürlich auch ein insgesamt runderer Antrieb, genauso wie ein Vierzylinder beim Auto. Natürlich die Kolben entsprechend versetzt sind. Aber es ist vom Fahrverhalten einfacher, wenn es parallel gestellt ist.
0: Ja, und ich kenne es aber auch beim Bergabfahren und so. Ne? Also ich habe mit dem Tandem, sage ich mal, 200 Kilo, habe ein bisschen Gepäck dabei, je nachdem wer drauf sitzt, 200 Kilogramm Gewicht, dann habe ich ja einen anderen Anpressdruck, weil ich habe ja trotzdem nur zwei Reifen. Und das ist so das, was ich meine. Also
1: ja, was dabei ist, ist natürlich eins beim Tandem, dass ein Tandem einen längeren Radstand hat und zwei Vorteile gegenüber dem Solorad dabei hat, dass das Hinterrad natürlich mehr Bremswirkung übernehmen kann, das Hinterrad natürlich nie hochkommt und auch das Hinterrad, selbst wenn man mal versehentlich blockiert auf einer glatten Straße, einen nicht so schnell überholt wie beim Solofahrrad. Aber vom Grundsatz natürlich sollte man so fahren, dass man möglichst auf der Straße nicht auf Gleitreibung umstellt.
0: Ja, das ist sowieso nicht zu empfehlen. Genau, gibt's noch andere Sachen, wo du sagen würdest, da ist das Fahren selbst mit dem Tandem besonders? Geschwindigkeit hatten wir schon, Geschwindigkeit, Gelände, Traktion, das sind so für mich die Punkte. Gibt's da noch andere, an die ich nicht gedacht habe?
1: Halt speziell fällt mir jetzt nichts ein. Gut, wir sind früher auch viel mit Kinderanhängern gefahren. Da hat man natürlich auch das Gewicht viel besser verteilt. Und als wenn es an einem Solofahrrad dranhängt, das zieht sich angenehmer. Und ein Tandem hat allgemein mehr Fahrruhe wie ein Solofahrrad. Das, was Fahrverhalten mit anbelangt.
0: Ich habe es in der Einführung gesagt und du hast es auch schon ein paar Mal erwähnt. Du bist dann Händler geworden für Santana, für diese Firma, die sich auf Tandems spezialisiert hat. Das ist ein interessanter Punkt, aus welchem Grund das für dich eine Rolle gespielt hat. Denn du hast ja zum Beispiel auch das Verlies-Tandem gehabt und es gab damals wahrscheinlich noch ein paar mehr Hersteller auch in Europa, die Tandems hergestellt haben. Neben anderen Rädern hat deine Entscheidung für Santana etwas damit zu tun, dass das ein spezialisierter Hersteller ist. Hat das vielleicht was mit Tandemtechnik zu tun? Du hast eben schon das mit dem Freilauf und dem Durchrutschen erwähnt.
1: Ja, das Ganze ist so, damals, das war glaube ich 1985, hatte ich mal einen Artikel über Tandems. Damit habe ich zum ersten Mal einen Kontakt zu Santana gehabt, wo Tandems getestet wurden und was berichtet wurde über Santana, dass die sich rein auf Tandems spezialisieren und einfach die besten Tandems bauen wollen, dass das der Hintergrund davon ist. Deswegen hat mich das auch sehr interessiert. Und ich hatte auch in der Anfangszeit auch andere Marken noch parallel importiert. Santana war damals auch schon im hochpreisigen Segment, was die Tandems anbelangt. Halt zu Studentenzeiten hätte ich es mir auch nicht leisten können. Ich hatte damals auch Burley importiert in der ersten Zeit, um im Einstiegsbereich was zu haben. Aber ja, ich habe auch viele Händler, auch Follies hat später noch viel oft mal Ersatzteile von mir bezogen für Tandems oder Spezialteile, die ich im Geschäft geführt habe. Aber richtig ist es eigentlich losgegangen mit Santana. Ich habe zwar bis 1980 schon einige Tandems importiert gehabt, aber wir sind damals von Denver, Colorado, die gesamte Strecke bis Los Angeles über die ganzen Nationalparks, Grand Canyon, Glen Canyon, Mesa Verde, Four Corners und so weiter, bis Flagstaff durch die Wüste durch, bis Los Angeles gefahren zur Messe. Und da war die Messe gegenüber von Disneyland in Anaheim.
0: Das war die Interbike damals,
1: Interbike,
0: oder?
1: In Anaheim. Und dann war ich dort auf der Messe und dann hat der Bill McCready, den ich seitdem immer sehr gute Freunde, hat mich angesprochen gehabt, ja, er bietet mir jetzt hier an, wenn ich jetzt hier im Vertrag für ein Dutzend Tandems unterschreibe, dann bekomme ich zwei Tickets für Disneyland. Und dann habe ich gesagt, ja, können wir gerne machen, weil ich möchte eh Tandems verkaufen. Ja. Von daher habe ich dann auch gemerkt, dass ich das Gesamte auch wirklich vom Geschäft ernst meine mit den Tandems.
0: Wie war Disneyland?
1: Disneyland war ganz nett, auch in Erinnerung her gesehen. Das ist natürlich aus meiner Sicht von damals war das schon auch einfach eine ganz andere Welt. Auch manche andere Erlebnisse dort, wenn man viele Messen auch in den USA waren, ob das Las Vegas ist oder sonst wie, die, das sind halt eine sehr konträre Welt zu mancher europäischen Welt. Aber die Freundschaft ist jetzt sehr stark geblieben. Halt, wir sind seit über 40 Jahren gut befreundet und verstehen uns sehr gut. Von daher habe ich auch keinen Bedarf sozusagen. Viele Tannenfirmen sind aufgestanden während der Zeit und fast alle sind wieder verschwunden vom Markt. Eine der wenigen ist eben die Santana, die noch übrig sind am Markt, weil die großen Hersteller alle den Tannenmarkt inzwischen verlassen haben, weil nicht genügend Stückzahlen da sind oder der Markt für sie nicht interessant genug ist.
0: Über die Gründe dafür will ich gern mit dir später noch sprechen, aber ich glaube, das ist eine jüngere Entwicklung. Vorher würde ich mit dir gern über etwas sprechen, was ich jetzt mal so arbeitstitelmäßig die Hochzeit des Tandems nenne. Vielleicht auch aus eigenem Erleben, weil ich bin so in den 90er Jahren mit dem Thema in Kontakt gekommen und habe da auch den Eindruck, dass es damals mehr Tandems gab. Du sagst so, in den 80ern hast du Santana kontaktiert, du hast für 2 Disneyland-Tickets sich entschieden, dann mindestens 12 Stück zu importieren. Wie hat sich diese Partnerschaft dann entwickelt? Wie ging das weiter? Ich meine, inzwischen heißt du Santana Europa. Das ist ja schon mehr als Santana Rosenheim.
1: Ja, ich hatte dann zuerst IFMA ausgestellt 1990, dann 1991 dann eben auf der Eurobike, ersten Eurobike.
0: IFMA war eine Messe in Köln, ne? Eine Fahrradmesse.
1: Ja, und die Eurobike.
0: Vorgänger der Eurobike eigentlich.
1: Ja, ja. Und dann gab es die Konkurrenzmesse in dem Jahr dazwischen, die Eurobike. Da hat man auch einen sehr interessanten Stand immer gehabt über die ersten Jahre, den Stand 1, Halle 1, direkt neben Haupteingang. Und waren auch einige andere interessante Geschichten dabei, wie der Bill McCready, der Owner von Santana, wie wir den mal abgeholt hatten in Zürich mit einigen Messerädern, wo er dann mit dem Anzug um den halben See rumgefahren ist, mit dem Rennrad von mir. Aber so haben sich natürlich die ein oder anderen Dinge mit ergeben in der Zukunft.
0: Und wie hat sich das Tandem entwickelt in der Zeit?
1: Ja, das Tandem, jetzt so die Hochzeit, so würde ich jetzt einfach mal ganz sagen, von 1990 bis 2000 oder knapp über 2000 würde ich einfach mal die Hochzeit sehen, wo ich selbst die höchsten Stückzahlen verkauft hatte. Aber es ist natürlich dann das E-Bike gekommen dann Anfang 2000 und für viele war natürlich dann erst einmal, ja, man kauft jetzt mal ein E-Bike, wenn jemand vielleicht ein bisschen schwächer ist wie der andere, und das hat natürlich schon einen Einfluss auf den gesamten Tandemmarkt gehabt. Halt die, die schon immer Tandem gefahren sind, die kennen da die anderen Vorteile vom Tandemfahren. Nicht nur, dass jetzt einer einem anderen nicht hinterherkommt, sondern dass man an einem gemeinsamen Strang zieht, sich unterhalten kann, nur ein Gefährt hat und wo man vielleicht da drauf kommt, auch zum Reisen, finde ich es viel geschickter als E-Bikes. Aber kam das E-Bike und dann ist es, sagen wir mal, insgesamt abgeflaut, sind die meisten, die Tandems gemacht haben, nach und nach ausgestiegen aus dem Markt, egal ob das jetzt Marken wie Trek, die auch viel am Markt waren, und irgendwann ist auch Cannondale ausgestiegen und ein anderer größerer, der auch immer Tandems gemacht hat, Lapierre in Frankreich, der ist auch irgendwann ausgestiegen. Also im Prinzip gibt es nur, außer ein paar kleinen Tandem-Schmieden, gibt es kaum mehr Tandem-Hersteller auf der Welt.
0: Ich habe eine Theorie dazu, also die ist nicht besonders ausgefuchst, aber ne, diesen Zusammenhang mit dem E-Bike, so kenne ich das auch, habe ich schon öfter gehört. Wir haben, glaube ich, auch schon mal drüber gesprochen. Wir haben ja vorhin darüber geredet, dass es so ein paar, sage ich mal, Hindernisse gibt auf dem Weg zum Tandem. Also wo Leute so Fragen haben, kann ich dem vertrauen? Wie ist das, wenn ich hinten drauf sitze? Bin ich da ausgeliefert? Und dass man so eine gewisse Schwelle überschreiten muss. Ne, man muss einen Vertrauensvorschuss geben, man muss zusammen lernen. Das dauert alles eine Weile. Und das ist so ein klassischer Tandem-Anwendungsfall auch, dass zwei Menschen, die nicht die gleiche Leistungsfähigkeit haben, sich auf ein Tandem setzen und damit mit gleicher Geschwindigkeit zusammen an ein bestimmtes Ziel kommen und dass man das durch das E-Bike halt nicht mehr muss. Also man muss diese Schwelle nicht mehr überschreiten und kann, manche würden vielleicht sagen, die Illusion haben, dass es auch so geht und dass man mehr Freiheit hat, wenn man ein oder zwei motorisierte Fahrräder da einsetzt. Ist das das Ding?
1: Ja, es ist dann was Zweites auch, was mit reinspielt. Vielleicht ist es auch generationenfrei gewesen, wo ich das Gefühl habe, es kehrt jetzt eher wieder ein bisschen zurück. Dass jeder will seine Freiheit für sich leben Und jeder will eigentlich über alles, was er macht, nur selber immer die Entscheidungsfreiheit lassen. Und ein bisschen, glaube ich, kehrt auch wieder zurück, dass da auch eine Gemeinschaft nur wirklich gut funktioniert. Und diese auch bereichernde Gemeinschaft, wenn man hin und wieder mal die ein oder andere ein bisschen Kompromisse eingeht, dass man da auch eine große Freiheit dadurch hat, als wenn jeder nur für sich selbst unterwegs ist. Es gab eine gewisse Zeit, würde ich mal sagen, so eher zwischen 2005 und 2015 gefühlt, wo eigentlich viele Leute eher gesagt haben, warum Tandem fahren? Der andere Partner oder wenn ich einen Partner habe, der soll für sich selber fahren. Und warum soll ich für den anderen irgendwas machen oder mitmachen oder den anderen unterstützen mit irgendwas? Jeder kann doch für sich selber fahren. Aber dass das eher wieder ein bisschen umgeschlagen hat, dass man merkt, gemeinsam oder Gemeinsamkeiten stärken einen auch von beiden Seiten und dass man nicht nur alleine weiterkommt.
0: Das ist interessant, dass du diese Beobachtung machst. Hast du eine Idee dazu, woran das liegt, dass sowas umschlägt dann auch?
1: Ich glaube, dass das eigentlich auch eine Zeitfrage ist oder auch einfach eine Schwellenentwicklung in der gesamten Gesellschaft immer wieder ist, dass so Tendenzen da sind, wo jeder einfach sagt, egoistisch eher, ich mache nur das, was ich will und die anderen müssen einfach spuren und eigentlich das andere ignoriert und irgendwann schlägt es doch wieder um, wo man merkt, eigentlich, wenn man ein bisschen Kompromisse eingeht, haben eigentlich alle mehr davon und ist es gefühlt für mich auch gesehen irgendwie lebenswerter. Man kann sich ja darauf verlassen, wenn einfach einmal einer mal nicht so gut drauf ist, dass ein anderer sozusagen einen unterstützt und man nicht nur auf sich selbst angewiesen ist, dass da eigentlich auch eine Tendenz da ist. Das ist auch was ganz klar in Tandemgemeinschaften. Ich veranstalte ja auch Tandemtreffen und man merkt, dass eigentlich Tandemfahrer im Allgemeinen rücksichtsvoller Fahrradfahren und vorausschauender Fahrradfahren wie Solo-Fahrradfahrer und auch im Allgemeinen, wenn mal was wäre, auch hilfsbereiter sind, wenn mal irgendwo jemand Hilfe benötigt.
0: Ich finde das nachvollziehbar. Ich muss aber auch sagen, dass ich das mit dem, sage ich mal, allein auf einem halben Fahrrad, diesem Freiheitsgedanken, dass ich das auch nachvollziehbar finde, ne? Weil das ist ja auch mit vielen Menschen, wenn man über deren Fahrradbiografien sozusagen spricht, dann gibt's oft diese Momente, wo sie feststellen, vielleicht als Kinder, hey, ich kann mit dieser Maschine alleine irgendwo hin, ich bin selbstbestimmt, ich kann meine eigenen Entscheidungen treffen. Das ist ja auch erstmal was total Positives. Also insofern ist das vielleicht dann, so stelle ich es mir ein bisschen vor, ist das vielleicht dann die folgende Entdeckung. Ich mache erstmal, ich erradle mir erstmal meine Freiheit und dann stelle ich fest, hey, wie wäre es denn, wenn ich das wiederum mit jemandem teile? So.
1: Ja, stimmt, ist so eine Entwicklung einfach oft mit da. Dass man dann merkt, oft wird man ja auch, wenn man mal mit dem Tandem unterwegs ist, Solo-Fahrräder, das dann mitbekommen und sagen, oh, man merkt plötzlich da, der Frau, die kriegt ein bisschen glänzende Augen und sagt dann, oh, das wäre vielleicht auch was, das könnte man doch mal ausprobieren. Hin und wieder sieht man den Mann, der dann eher ein bisschen bloß reingrinst und sagt, willst du sowas wirklich? Ja, gefühlt, weil er sagt, er hat das Vertrauen noch nicht oder weiß noch nicht, ob das jetzt auch wirklich funktioniert oder ob er sich zutraut oder auch nicht. Und man muss es einfach probieren und am besten halt ein bisschen eine Einführung bekommen, damit einfach auch das vom Vertrauen her stimmt. Das ist das A und O.
0: Ich habe auch gerade an diese Momente gedacht. Du erwähnst die Frau mit den glasigen Augen. Ich kenne das auch so, dass man ist irgendwie unterwegs mit dem Tandem und dass dann die Reaktion von Leuten drumherum, die ist grundsätzlich positiver, als wenn ich mit dem Einzelrad unterwegs bin, also mit dem halben Fahrrad. So. Und was mich auch immer wieder verblüfft, ist die Reaktion von Kindern, die in vielen Fällen sofort absolut positiv auf dieses Fahrzeug reagieren. Und ich frage mich dann manchmal, was ist denn das eigentlich? Weil mir kommt es so vor, dass die gar nicht überlegen. Also die sehen irgendwas, die sehen ein Tandem angerollt kommen und die finden es sofort gut. Und die denken da gar nicht drüber nach, habe ich das Gefühl. Also muss es irgendwas ansprechen, auch für andere Leute. Kennst du das?
1: Ich kenne ja schon auch die Emotionen, die das auslöst, wenn man irgendwo fährt, dass einen Leute anlächeln oder ganz am krassesten war es einmal auf einer Tour, schon lange her in Neuseeland, mit einem Dreisitz und Anhänger unterwegs waren. Drei oder viermal waren wir auf der Tageszeitung, auf der Titelseite, die haben zum Teil von der Presse her eingefangen und haben gesagt, oh, wir müssen jetzt irgendwas schreiben, das hat ja, weil das einfach was Besonderes ist. Oder dass Leute gesagt haben, oh, was macht's hier, wo wollt ihr eigentlich noch hin? Wir würden euch gerne einladen oder so. Das ist einfach eine Emotion, wo man merkt, das
0: ist es vielleicht ein romantisches Bild, vielleicht auch manche würden sagen, vielleicht die Illusion, aber zumindest die Idee davon, okay, da sind zwei Menschen und die arbeiten zusammen und die kommen auch miteinander klar und die kriegen das irgendwie hin mit der Kommunikation und deswegen kommen sie auch zusammen irgendwo an, was ja gerade, wenn es einem nicht so gut geht oder in gestressten Zeiten ja auch, das ist ein sehr positives Bild. Ich finde es ein bisschen romantisch.
1: Ja, vom Grundsatz ist es Tannenfahren auch romantisch. Es ist auch so was, wenn sich meine Frau hinten drauf wohlfühlt, dass er oft dann einfach sagt, sie streicht mal kurz mal über den Rücken runter, dann merkt man, ah ja, sie fühlt sich jetzt wohl, sie freut sich, wie sie gerade unterwegs ist. Und das geht mit Solofahrern eigentlich nicht, dass man so solche Dinge, solche Momente so teilt.
0: Ja, ich habe auch das Gefühl, die Momente wären größer, wenn man sie teilt. Und ich habe sogar manchmal so den Gedanken, dass es gar nicht so sehr drauf ankommt, was das jetzt für ein Moment ist, sondern dass das Teilen eigentlich wichtiger ist. Also dass selbst Sachen, die eigentlich beschwerlich sind, also ich fahre irgendwo einen steilen Berg hoch und es ist wirklich anstrengend oder ich komme in einen Regenguss. Das finde ich zwar manchmal auch auf dem einzelnen Rad irgendwie cool, das ist so Type 2 Fun oder so, wie man das nennt, aber ich finde immer, sobald ich das teile mit jemandem und das zusammen durchlebe, hat das immer nochmal eine ganz eigene Qualität. Dann da habe ich auch das Gefühl, dann halte ich mehr aus.
1: Ja, grundsätzlich gesehen finde ich schon den Zusammenhalt da deutlich mehr und ich merke auch, man spürt, wenn der andere am Ende ist irgendwie oder ein bisschen mit den Kräften zehrt, ganz früher, wo wir lange Touren, wo wir sehr, sehr lange Strecken gefahren sind, war damals meine Partnerin auch so, dass die eher so ein bisschen sich am Anfang ein bisschen zurückgehalten hat und ich konnte mich darauf verlassen, wenn ich langsam mal an meine Grenzen bekomme und meine Reserven erschöpft sind, dass sie dann doch noch gut unterstützen kann mit und dadurch gleicht sich einfach das viel mehr aus.
0: Da sind wir wieder bei dem emotionalen Tandemfahren. Wir haben schon beschrieben oder du hast beschrieben, dass es weniger Tandems gibt, dass das E-Bike dem Tandem einige Anteile weggeschnappt hat, aufgefressen hat. Und Santana ist ein spezieller Tandemhersteller, aber es gibt nicht nur spezielle Tandemhersteller, gibt auch noch andere, sondern es gibt ja auch spezielle Tandemteile. Für mich ist das mit das größte Problem an diesem Rückgang der Bedeutung des Tandems, weil es gibt weniger. Und vielleicht können wir nochmal so einen kurzen Technikblock einschieben, wo wir mal darauf eingehen, welche Teile am Tandem speziell sind und warum sie das sein sollten. Also siehst du da was? Also du weißt ja, sicher ganz genau, wovon ich spreche.
1: Schon klar, ein Tandem muss ungefähr die doppelte Last tragen. Von daher gesehen, die Laufräder müssen einfach deutlich robuster und stabiler sein, damit es dauerhaft ist. Auch manche andere Komponenten werden stärker belastet, wie kurz mal angesprochen wurde. Auch Freiläufe, wo es früher eher mal Probleme gab. Heute ist das eigentlich weniger mehr ein Thema. Und durch spezielle Technik, spezielle Bauteile, symmetrisch eingespeichte Laufräder, dann spezielle Kurbelgarnituren.
0: Symmetrisch eingespeicherte Laufräder müssen wir kurz erklären. Das heißt, die Flansche sind nicht mehr außermittig, sondern die Flansche stehen genau mittig unter der Felge, richtig?
1: Stehen genau mittig unter der Felge und damit ist die Speichenspannung links und rechts gleich groß. Hat keine Speichen, sind zu locker oder zu fest, wie sonst beim Solofahrrad normal üblich ist oder Rennrad. Und man hat natürlich auch indirekt den Vorteil dadurch. Dadurch hat auch Santana auf der linken Seite mehr Platz für eine große Scheibenbremse. Braucht auch natürlich eine andere Bremsanlage am Tandem, die muss auch deutlich mehr aufnehmen können. Und die Tandemtechnik geht natürlich insgesamt weiter. Man muss natürlich immer schauen, was es an Solo-Fahrradkomponenten gibt, die tandemkompatibel ist, beziehungsweise wie man sie tandemkompatibel macht, auch was Übersetzungsbereich anbelangt.
0: Was ist da speziell beim Übersetzungsbereich?
1: Ja, ich sag mal, beim Tandem

0: Bremsen, die noch verwendet wurden als zusätzliche Bremse, damit man die Bremsleistung entsprechend mit hat. Und natürlich andere Bauteile müssen auch robuster sein. Man hat ein bisschen, vielleicht anteilig ein bisschen mehr Gepäck wie einer auf dem Solofahrrad. Die Gepäckträger müssen auch stabil sein. Und die Ketten müssen solide sein. Aber zum Glück sind diese Komponenten im Allgemeinen von der Belastung von einem Tandem völlig ausreichend, dass das auch für ein Tandem gut funktioniert.
1: Ja, mit diesen 600%, die du genannt hast, können jetzt vielleicht nicht alle Leute was anfangen. Ich übersetze das mal so, dass, wir haben ja vorhin schon gesagt, oder ich habe gesagt, das Tandem ist ein Geländeverstärker und es fährt vielleicht ein bisschen langsamer einen Berg hoch, braucht eine größere Untersetzung am Berg und es fährt aber auch schneller den Berg runter, deswegen kann es dann auch noch eine längere Übersetzung haben, Berg runter. Ist es das, was du meinst? Also, dass das Gangspektrum...
0: Ja, das Gangspektrum muss halt so groß wie möglich sein. Mhm. An einem steilen Berg mit 12% Steigung fährt man vielleicht noch 5 bis 6 bis 7 Stundenkilometer, je nachdem, ob man Gepäck hat und wie leistungsfähig man ist. Und da sollte man auch noch in der Trittfrequenz vielleicht um die zumindest 60 bis 70 treten können. Also braucht man noch schon entsprechende Untersetzung. Und bergab ist man auch gern mal bei 50 Stundenkilometern und mehr, dann sollte man auch noch eine Übersetzung haben. Halt über 60 muss ich nicht mehr unbedingt mittreten, aber dass man zwischen 40 und 50 noch gut mal mittreten kann und die Beine ein bisschen lockern zumindest. Das heißt, man braucht auch einen langen Gang. Und das ist heute mit heutigen Bauteilen gut möglich, aber nicht so, wie es eigentlich von den Herstellern standardmäßig vorgesehen ist.
1: Da muss man ein bisschen tricksen. Vielleicht muss man mal ein paar deiner Ausstellungsräder auch schauen, dann kann man das auch sehen. Also nein, wie soll ich sagen, Räder, die du privat nutzt, die du hiermit ausstellst. So ist es, glaube ich, richtig gesagt. Ja. Ich habe neulich mit einem Tandempaar gesprochen, die haben gesagt, die haben einigen Aufwand mit dem Thema Reifen. Mein Eindruck ist, je schmaler die Reifen sind, umso genauer muss man da hinschauen, was man benutzt, was man einsetzt. Kennst du das auch?
0: Ja, grundsätzlich schon. Es gab auch auf meinem allerersten Tandem sogar von IAC-Hersteller einen Tandemreifen, der hat sich Tandem genannt, halt als Tandemreifen ausgelegt. Das ist schon lange Zeit her, über 40 Jahre schon. Und es gibt Reifen, die eigentlich entsprechend druckbeständig sind und belastbar sind, müssen einfach höheren Druck aushalten, müssen sauber rundlaufen und auch möglichst pannensicher sein. Halt Billigreifen zu verwenden am Tandem ist mit Sicherheit fehl am Platz. Aber es gibt heute eine große Reifenauswahl, die gut funktionieren, das kann man sagen.
1: Meine Erfahrung ist, also klar, wir brauchen so ein paar spezielle Teile oder die müssen speziell ausgelegt sein, aber man kann sich teilweise in anderen Fahrradkategorien bedienen. Also was Bremsen anbelangt, dann kann man so in den härteren Geländeradsport schauen. Da kriegt man auch was hin, wenn man das denn, ich habe gehört, dass man sich da Sachen basteln kann. Du hast von dem Freilauf angesprochen, also das Teil, was eigentlich sicherstellt, dass die Traktion oder dass der Kraftschluss hergestellt wird in der Narbe, das muss mehr Kraft aushalten, weil es sind einfach 4 Waden beteiligt und nicht nur 2. Da ist meine Erfahrung, man kann sich an manchen Stellen auch in der E-Bike-Sparte bedienen, was Narben anbelangt zum Beispiel und Felgen. Und ich denke aber, dass es nicht überall möglich ist. Also gibt es auch Teile, wo du sagst, da wird es inzwischen, zumindest was so größere Serien anbelangt, da wird es eng, da muss man ein bisschen gucken. Oder ist das alles noch so, dass du sagen würdest, da ist die Versorgung sichergestellt?
0: Ja, im Allgemeinen ist die Versorgung schon sichergestellt, wenn man einen vernünftigen Standard hat. Also es gibt schon manche Tandem-Technik, die eigentlich inzwischen überholt ist, wo es wenig Ersatzteile gibt. Santana hat relativ früh schon auf eine große Klemmbreite umgestellt und die ist sehr weit verbreitet. Das hat damals auch Dreck gemacht, dieselbe Klemmbreite. Und deswegen gibt es dafür eigentlich schon nach wie vor Ersatzteile, dass man Ersatzteile bekommt. Inzwischen gibt es auch natürlich Steckachsen, die auch verwendet werden, hinten und vorne. Und den Busstandard, der vom Mountainbike her stammt, für vorne, damit man möglichst symmetrisch eingespeichert hat, auch bei Scheibenbremsen vorne. Halt, es gibt schon viele Dinge, die sich sehr positiv vom Markt entwickelt haben. Eine Kurbelgarnitur ist immer was ein bisschen Tandem-spezifisches. Es gibt manche, die das mit Solo-Fahrradgarnituren machen und den Antrieb komplett rechts verlegen. Es wird dann im Kettenstrebenbereich allgemein sehr eng und hat schon einige Einschränkungen dann. Halt den Crossover-Antrieb, so wie das üblich ist, dass da die Verbindung von vorne und hinten auf der linken Seite ist, hat eigentlich schon nach wie vor einen ganz klaren Vorteil. Wird heute in der Regel mit Zahnriemen gemacht, weil es noch pflegeleichter ist und leichter vom Gewicht zusätzlich und sich nicht dehnt, nicht nachgestellt werden muss, hat eigentlich mehr Vorteile als irgendwelche Nachteile. Aber mit einem Kettenantrieb erreicht man immer noch mit dem größten Übersetzungsbereich, wenn man ein bisschen sinnvoll tritt.

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1: Also es ist alles möglich mit den Komponenten, die wir heute so haben. Und wir haben jetzt schon über die Vergangenheit gesprochen, angefangen bei eurer Jugoslawien-Reise mit einem Four-Lease-Tandem mit ganz anderer Technik. Was sehen wir denn in der Tandem-Technik, wenn wir nach vorn schauen? Also was denkst du, was wird's geben und wie verbreitet wird das Tandem in 10 Jahren sein? Hast du eine Idee?
2: Halt eine wirkliche Idee, wie es in 10 Jahren verbreitet ist, kann ich schwer sagen. Ich kann höchstens ein bisschen versuchen beizutragen, die Tandemgemeinschaft sozusagen aufrechtzuerhalten. Und das ist eigentlich ein großes Anliegen von mir, dass einfach positiv über das Tandem gesprochen wird und dass einfach möglichst viele Meinungsträger auch im Tandembereich bleiben, damit das ganze Thema natürlich möglichst gut am Leben bleibt. Und das, was in der Tandemtechnik sich entwickelt hat und ich sehr genieße inzwischen, dass ein Tandem sehr schön und sehr leicht mit wenigen Werkzeugen zerlegbar ist und dadurch eigentlich auch für den Transport keinerlei Probleme mehr darstellt und erheblich leichter zu transportieren ist wie 2 Solo-Fahrräder. So wie wir zum Beispiel machen, hatte ich habe zwar ein bisschen mehr Übung, wie vielleicht der ein oder andere Kunde, der nicht so viel am Fahrrad zerlegt und macht, aber in einer Viertelstunde ist so ein Fahrrad im Koffer eingepackt, für flugfertig oder es ist auch eingepackt für den Zug in einen Packsack und da kann ich es in jedem Zug, ohne dass für ein Fahrrad was reserviert ist, mitnehmen und man kann das Gepäck auf einmal auch transportieren und braucht eigentlich nur 2 bis 3 Imbusschlüssel und nicht mehr. Das ist eine Technik, die natürlich schon sehr vorteilhaft ist.
1: Und der Vergleich, den du da anführst mit dem halben Fahrrad, geht wahrscheinlich darauf zurück, dass du ja trotzdem nur 2 Laufräder hast und du hast, wenn du so eine Kuppler benutzt, ja dann den mittleren Rahmenteil, der dann nicht so groß ist, weil es sind ja meistens nur 3 Rohre. Ist es das, was dahinter steckt?
2: Ja, das, was dahinter steckt, im Prinzip, ich tüftel auch immer wieder mal rum, dass ich Packsäcke noch ein bisschen optimiere. Ich versuche auch möglichst bei Reisen das eher mit Bus und Zug zu machen, sofern es möglich ist irgendwo. Und damit bin ich sehr flexibel, dass ich sagen kann, ich bin jetzt irgendwo, wie es jetzt gerade vor kurzem auch in Irland war, und man fährt ein Stück mit dem Zug, dann fährt man mal mit dem Fahrrad irgendwo 5, 6, 7 Tage und sagt, ah, bis dann, und dann muss man irgendwo noch hinkommen, aber das möchte ich noch sehen. Dann gesagt, okay, dann packen wir es mal nochmal kurz in den Packsack und fahren einmal die nächsten 150 Kilometer in eine andere Richtung mit dem Bus und von dort aus fahren wir wieder weiter oder das Wetter schlägt um und man hat jetzt keine Lust mehr, 200 Kilometer in 2 Tagen bei ganz schlechtem Wetter zu fahren, kann man das jederzeit mitnehmen. Und ist gar nicht mal darauf angewiesen, dass man einen Zug für irgendein Fahrrad reserviert. Und wenn man das geschickt verpackt, kann man es zu zweit alles selbst samt Zeltgepäck auf einmal sogar auch noch bewerkstelligen zu tragen und den Zug zu verladen mit einmal. Und ja, das sind Freiheiten, die es früher in der Form nicht ganz gab.
1: Du hast die Tandemgemeinschaft angesprochen und dass sie dir am Herzen liegt. Wer ist denn das? Was macht diese Tandemgemeinschaft aus? Was sind das für Leute?
2: Tandemgemeinschaft, ich merke es in erster Linie bei den Tandemtreffen, die ich habe, beziehungsweise die ich mit organisiere. Meistens sind es Freunde oder Bekannte von uns aus der Tandemgemeinschaft, die wieder irgendwie lokale Dinge organisieren, die Routen oder auswendig machen, wo könnte man es veranstalten. Und es ist so, dass das eigentlich immer Leute sind, die eigentlich sehr hilfsbereit sind und denen auch selbst viel dran liegt am Tandemfahren. Und das ist einfach ein tolles Erlebnis, wenn jetzt hier mal irgendwo mal 20 oder 50 Tandems auf einmal unterwegs sind, was man sonst in der Form nicht so sieht. Und die einfach dann gerne mal über ihre Reisen sich gegenseitig austauschen, wo sie überall waren, was sie gemacht haben. Ich kenne auch eine Tandemgemeinschaft Kunden, die dann viel dort eigentlich diese Adressen oft mal nutzen, wenn sie dann länger unterwegs sind und sagen, ah ja, da liegt jemand auf der Strecke, den besuchen wir jetzt mal, wenn wir durch Deutschland fahren, klappern wir mal ein paar Freunde mit ab. Und das ist eigentlich eine Tandemgemeinschaft, die einfach immer offen ist für, ja, Austausch und von Erlebnissen.
1: Gibt es Nachwuchs in der Tandemgemeinschaft oder ist es was von Leuten, die auch so in den 90er Jahren in dieser Hochzeit sozialisiert wurden mit dem Tandemgedanken?
2: Ja, es ist so, dass es gibt schon Nachwuchs, zum Glück. Es ist so, dass ich bei den Tandemtreffen von mir zum Teil waren schon mal, einmal hatte ich ein Tandemtreffen, da waren 3 Generationen vertreten aus derselben Familie. Und inzwischen ist so, wenn man es so sieht, bei manchen Familien auch schon die 3. Generation am Ball. Und wenn jetzt durch die Tandemgemeinschaft sozusagen da sich darauf freuen, auch Jugendliche, die mal früher bloß im Kinderanhänger mitgefahren sind, jetzt dann selber mal auf dem Tandem dann mitgefahren sind, dann jetzt dann selber schon Tandem fahren und dann Tandem fahren zusammen mit Freunden dann. Das ist so, dass man dann merkt, da ist immer nach wie vor auch ein Nachwuchs da, Klar ist es, sagen wir mal, wenn man es vom Gesamtmarkt nimmt, natürlich eine ganz kleine Gemeinschaft. Aber es kommt immer wieder, dass hier einfach auch Jugendliche, wo ich es von einem Teilnehmer auch habe, der dann auch mit einem Viersitzer, wo sonst immer der Vater vorne gefahren ist, dann eher am Tandemtreffen dann immer mit den Freunden von dort, die dann mitkommen, mit dem Viersitzer fahrt. Und der ist auch ein sehr, sehr guter Captain für einen Viersitzer. Und die haben auch richtig Spaß dran. Und dass hier einfach auch nach wie vor die Freude auch bei den jungen Generationen da ist.
1: Viersitzer. Siehst du, ich habe vorhin gesagt, zwei oder mehr Personen drauf. Also das gibt es natürlich auch vier. Ist das so das Längste, was du verkauft hast? Oder für wie viele Personen war das längste Fahrzeug, was du verkauft hast?
2: Halt, ich selber habe eigentlich nur maximal Viersitzer verkauft. Ich habe aber selber auch einen Oldtimer Fünfsitzer im Geschäft, den wir mal für entsprechend meistens Promotion-Zwecke verwendet hatten. Also ursprünglich war das einmal für eine Organisation von der Telekom, die es in Mallorca benötigt hatten, einen Fünfsitzer. Dann wurde da auch mal ein Dreh gemacht für die Olympiade in Peking vom BBC mit dem Fünfsitzer. Und ich weiß auch von einem Sechssitzer, das ich zwar mit organisiert habe, dass es bekommen hat. Rolls-Royce in England hat auch mal von Santana einen Sechssitzer bekommen. Und die sind damals dann mit einem Führungsteam von Rolls-Royce durch die ganze Republik gefahren mit dem Sechssitzer. Von daher, das ist das Längste, was Santana bisher gebaut hat. Obwohl ich jetzt sagen muss, wenn man es wirklich für Touren und für Fahren verwendet, sehe ich so eine gewisse Grenze beim Viersitzer, weil man muss ja Gepäck noch mitnehmen und andere Sachen und will auch nicht nur auf Autobahnen fahren. Halt mit dem Viersitzer, wenn einer ein guter Captain ist, kann er eigentlich alles an Radwegen nutzen, bis auf manche Tängelgitter, die an Radwegen sind. Da wird es dann schon eng, aber viel länger sehe ich es nicht so sinnvoll.
1: Du hast jetzt mehrmals das Tandemtreffen erwähnt, das du organisierst. Wann ist das? Das ist doch immer am gleichen Datum, oder?
2: Das ist eigentlich bisher, wie sich die letzten 15 Jahre herausgestellt hat, immer über Pfingsten und immer an unterschiedlichen Orten. Das wechselt meistens in Deutschland zwischen Nord und Süd und Ost und West. Und wir waren auch schon mal in Holland gewesen, auch schon mal in der Schweiz gewesen, aber meistens im deutschsprachigen Raum. Und da ist es über 4 Tage und da ist es auch offen eben für Hotel, Zelt und auch Camper. Halt früher waren es halt nur Hotel und Zelt, ganz am Anfang nur Zelter, dann Hotel und Zelt und inzwischen gibt es halt Hotel, Zelt und Camper. Und dass eigentlich auch alle Kategorien mit dabei sind, halt die Camper sind oder die Zelter sind auch direkt beim Hotel immer. Also dass das eine Gemeinschaft ist. Und oft ist es auch so, dass dann manche, die zum Zelten wenig Bedarf haben oder nicht damit aufgewachsen sind und plötzlich Kontakt mit Zeltern haben und plötzlich dann doch fasziniert sind, wie man in einem Zelt auch Freude und dass das eine Freiheit darstellt, mit dem Zelt unterwegs zu sein. Und von daher ist es für viele auch immer wiederum dann auch bereichernd.
1: Und Leute, die jetzt Interesse am Thema Tandem haben, aber zu Pfingsten keine Zeit, dein Geschäft, dein Laden ist wo? Wann kann man dich da treffen?
2: Ja, mein Geschäft ist in Rosenheim, halt zwischen München und Salzburg. Und wenn man jetzt da mich treffen möchte, dann sollte man einen Termin vereinbaren, weil ich will mir dazu auch Zeit nehmen können. Und ich bin auch hin und wieder auf Tour selbst unterwegs oder auch wie momentan auf Messe oder begleite irgendwelche Touren auch, wo ich unterwegs bin. Und dann kann man gerne völlig unverbindlich Probe fahren. Das ist auch unentgeltlich, halt ich verlange nichts für das Probefahren. Und dann kann man sich überlegen, ob einem das Thema Tandem weiter berührt oder für jemand das Thema abgehakt ist. Da bin ich keinem auch böse, wenn irgendwie einer sagt, oh, na, ich glaube, für uns ist es nichts. Dann ist es halt so, aber dann hat man es zumindest probiert.
1: Und wie man dich erreicht, das kann man den Shownotes entnehmen. Also das wird hier verlinkt in diesem Beitrag. Und Wolfgang, ganz zum Schluss, wenn du sagst, egal ob es jemand berührt oder nicht, ich habe den Eindruck, dich berührt das Tandemfahren deutlich. Und ich hätte gern von dir vielleicht einen Moment, den du in Erinnerung hast, wo du sagst, das war für mich ein wirklich guter Tandem-Moment. Was fällt dir da ein? Kannst du uns den noch beschreiben zum Abschluss?
2: Es gab mehrere gute Tandem-Momente. Einmal war es auch mal mit meiner jetzigen Lebenspartnerin, wo ich jetzt seit gut 15 Jahren zusammen bin, sind wir relativ in Anfangszeit mal einen Radmarathon gefahren. Am Anfang, wir hatten einen Geburtstag davor, hat gesagt, ja, vielleicht fahren wir die kleine Runde mit. Und es war auch in der Früh erstmal schlechtes Wetter und dann sind wir dorthin gefahren und dann habe gesagt, naja, jetzt melden wir uns mal für die mittlere Runde an. Und dann habe ich gemerkt, naja, es läuft eigentlich ganz gut. Und das Wetter war zwar trotzdem ein bisschen durchwachsen gewesen. Und dann waren wir ab dem Abzweig zwischen der mittleren und der langen Runde. Und dann habe ich gesagt, ja, wir sind jetzt ja gar nicht angemeldet. Ja, ich kenne auch den Veranstalter ganz gut. Ja, wir können jetzt da trotzdem auf die längere Runde abbiegen. Und da war selbst dann meine Frau nach gut 180 Kilometern, hätte sie eigentlich noch den Reiz gehabt, aber gegen Schluss war es richtiges Sauwetter, die 200 Kilometer zu knacken. Und wir waren auch gut flott unterwegs gewesen, hatten mit vielen Höhenmetern fast einen 30er Schnitt. Und beim Tandem fährt man in so einer Gemeinschaft äußerst selten einen Windschatten, sondern gibt höchstens einen Windschatten. Und von daher hat man da schon viel Spaß dabei gehabt.
1: Klingt nach einem sehr schönen Erlebnis. Und ich glaube, ich musste dir eben auch zugucken, wie du dich für eins entscheidest, weil da scheinen mehrere Erlebnisse da zu sein. Und ich danke dir dafür, dass du dir die Zeit genommen hast, mir hier ein bisschen was von deiner Tandem-Erfahrung zu erzählen, und wünsche dir noch viele weitere schöne Tandem-Erlebnisse. Danke, Wolfgang.
2: Ja, freut mich.
1: Wolfgang Haas sagt das, und ich weiß ja nicht, wie es euch geht. Mir hat das Gespräch jedenfalls schon wieder richtig Lust auf die nächste Tandem-Ausfahrt gemacht, weil ich diese Gemeinschaft, die dabei entsteht, gut kenne und richtig gut finde. Ich erinnere mich an so viele Ausfahrten mit Freundinnen und Freunden und mit Familienmitgliedern, und ich kann sagen, dass so eine gemeinsam erlebte Fahrt für mich wirklich was Besonderes ist, immer wieder. Denn man erinnert sich eben gemeinsam daran, man hat vielleicht auch Dinge erreicht, die auf einzelnen Rädern gar nicht möglich gewesen wären. Und eine meiner besten und wichtigsten Tandem-Erinnerungen ist zum Beispiel ein Kurzurlaub mit meinem Vater, den wir zusammen auf dem Tandem erlebt haben und bei dem wir mit vereinten Kräften auf die wunderschöne Route de Crête in den Vogesen geklettert sind. Dort oben gemeinsam über die Höhen zu gleiten, den Blick ins Rheintal und rüber Richtung Schwarzwald schweifen zu lassen, ganz viele Beobachtungen zu teilen und dann runter nach Cernay auch richtig viel Abfahrtsspaß zu haben, das wäre mit einzelnen Rädern schlicht nicht möglich gewesen. Und wenn doch, dann wäre es wahrscheinlich auch nicht auf die Art schön gewesen, wie wir das eben zusammen erlebt haben. Ich kann das Tandemfahren jedenfalls nur empfehlen, und ich hoffe sehr, dass es gut weitergeht mit dem Tandem und dass noch viele Menschen die Möglichkeit zum gemeinsamen Ritt auf einem Fahrrad haben werden. Und am kommenden Freitag geht's erstmal mit diesem Fahrradpodcast weiter. 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Ohne euch ginge es nicht. Diese Ausgabe hat meine Kollegin Wiebke Stark geschnitten, und ich freue mich, wenn wir uns am nächsten Freitag wieder hören. Ich wünsche euch gute Fahrt, und ich sage ciao.

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1: Wir haben KünstlerInnen, wo ich knallhart sage, du bist so gut, dir fehlt vielleicht noch ein bisschen wirtschaftliches und effizientes Arbeiten. Mhm. Aber dieser Job, den du bist eigentlich schon Berufsmusiker. Du verdienst nur noch kein Geld damit. Und da gibt's Stellschrauben.
2: Das sagt Erik Lubadel. Er ist selbst Musiker, Unternehmer, Manager und Berater. Und obwohl er in seiner Karriere nicht den einen großen Scheitermoment hatte, hat er in seinen Jahren in der Musikbranche gelernt, dass der Traum vom Musikerdasein unerfreulich oft auch mit dem Scheitern verbunden ist. Mit gefloppten CDs, mit leeren Konzerträumen und geplatzten Verträgen. Heute ist er immer noch als Musiker aktiv, vor allem aber hilft er anderen MusikerInnen mit seiner Firma Mittelgrün Reisen dabei, nachhaltig erfolgreich zu sein und sich eine Karriere aufzubauen. Wie also schafft man den großen Durchbruch? Darum geht's in dieser Folge vom Flopcast. Ich bin Rabia Schlotz. Hi.
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2: Erik Lubadel ist mit der Musik aufgewachsen. Von klein auf an spielt er Instrumente. Mit 16 hat er einen ersten Plattenvertrag. Später geht er als Musiker auf Europa-Tournee. Und auch heute noch, mit 33 Jahren, ist er der Musik und der Bühne treu geblieben. Und das, obwohl Scheitern in der Musikbranche eher die Regel als die Ausnahme ist. Wie man in diesem Business erfolgreich sein kann, das bringt Erik Lubadel mittlerweile mit seiner Agentur auch anderen MusikerInnen bei. Und ein paar Einblicke gibt er jetzt bei uns hier im Flopcast. Schön, dass du da bist. Hallo Erik.
1: Hallo.
2: Erik, du bist seit vielen Jahren Berufsmusiker, kennst die Branche, die guten und die schlechten Seiten. Und du sagst, MusikerInnen haben im Alter ganz viele Momente des Scheiterns. Was genau meinst du damit?
1: Ja, auf jeden Fall. Also es liegt ja in der Natur der Sache, dass wenn man mit Kreativität arbeitet und mit im Prinzip mit seiner Seele, die auf die Bühne kommt oder die in die Öffentlichkeit kommt, dass man da eine hohe Sensibilität hat. Das ist geradezu dazu prädestiniert, eben auch eine emotionale Haltung zu vielen Dingen zu haben. Mhm. Und ja, es ist wie in jeder Branche, wer das wirtschaftliche Prinzip dahinter versteht, mit anderen Worten, um es blöd zu sagen, wie man Geld verdient, der hat eben immer einen Vorteil. Das ist in jeder Branche so. Und das ist die Erfahrung, die man da auf jeden Fall nennen kann oder die man mitbringen kann, ist, dass der wirtschaftliche Kontext und auch das effiziente Arbeiten hinter dem Beruf, das den oftmals ja andere machen. Das heißt also die Musikindustrie als solche. Und das ist ja der Punkt, warum wir auch Mittelgrün Reisen, die Firma damals gegründet haben oder den Grundansatz eben dann auch Artists oder KünstlerInnen zu zeigen oder zu helfen, wie sie viele Dinge zumindest selbst machen können. Das funktioniert nicht immer. Aber also viele infrastrukturelle Dinge kann man selbst machen und kann so das Scheitern oder zumindest die Fehlschläge, ein paar Fehler sollte man immer machen, sonst lernt man ja nichts, aber viele Dinge, die nicht sein müssen, kann man damit ein bisschen präventiv bearbeiten.
2: Das heißt, wenn man Musiker oder Musikerin sein will, dann muss man sich zwangsläufig nicht nur mit seinem Instrument oder seiner Stimme und seiner Kreativität beschäftigen, sondern auch mit tatsächlich Business.
1: Genau. Also wie im Schauspiel auch, es gehört nicht nur gute Improvisation und eine gute Mimik und Gestik dazu, sondern manchmal muss man auch einfach den Text lernen.
2: Du hast eben schon deine Firma angesprochen und wir werden auch gleich ein bisschen konkreter noch darüber sprechen, wie andere MusikerInnen dabei unterstützt werden können, eben diese Scheitermomente, von denen du sprichst, zu überwinden. Zunächst aber wollen wir mal ein bisschen über deinen musikalischen Werdegang sprechen und wir fangen mal ganz vorne an. Ich habe ja schon gesagt, du bist eigentlich schon immer mit Musik aufgewachsen und im Vorgespräch hast du erzählt, dass du schon mit 16 einen Plattenvertrag hattest. Also dieser Traum Musik, das scheint irgendwie was zu sein, das hat dich schon lange begleitet. Und du wolltest ja auch eigentlich immer davon leben, ne?
1: Genau, das war im Prinzip der Ausdruck, den ich als Kind oder als Heranwachsender immer gesucht habe. Ich komme aus einer Familie, meine Mutter ist zwar auch kreativ und hat auch früher im Chor gesungen und solche Sachen, aber ich bin eigentlich aus einer Familie, die diesen Kreativbereich so gar nicht vorgelebt hat oder viel Unterstützung bieten konnte oder viele Wege.
2: Also nicht die klassische Künstlerfamilie.
1: Genau, ich hätte sicherlich in irgendeinen Handwerksberuf einsteigen können, den ich dann auch irgendwann mal gelernt habe, aber im Prinzip nur, um die Eltern zu beschwichtigen. Aber sagen wir es mal so, es hat alles angefangen mit eigenen Texten, mit, ich sag mal, Gedichten, mit dem Deutschunterricht, der mir immer mehr Spaß gemacht hat als alles andere. Das heißt also viel mit der Sprache sich zu beschäftigen. Mhm. Und irgendwann war dann die Frage, wie kann man jetzt den Text, den man da hat, farblich irgendwie gestalten? Und da war die Musik natürlich sehr naheliegend. Und ja, irgendwann kam dann halt die erste Gitarre und der erste beste Freund, der dann auch gesagt hat, er will irgendwie was machen. Der war dann sehr ambitioniert und hat dann das Schlagzeug sich gesucht. Ich habe mir die Gitarre gesucht und so hatten wir die erste, in der Grundschule schon das erste Musikprojekt zusammen.
2: Also da, wo andere zur Blockflöte greiften, hast du schon zur Garagenband tendiert.
1: Genau, wir hatten damals hier so einen Jugendclub, das Music College, die Musikfabrik heißt es heute, oder es gibt's noch. Mhm. Das Music College damals war quasi ein Proberaum und so ein bisschen Jugendclub in einem und da haben wir halt angefangen. Habe ich ewig nicht dran gedacht, jetzt durch den Podcast hier denke ich wieder dran. Der hieß Bernhard und der war quasi dafür dort zuständig. Der war also quasi Sozialarbeiter, wenn man das so wahrscheinlich so in Erinnerung bringen kann. Und der hat damals selber Gitarre gespielt und hat dann gesagt, komm, wir machen eine Band. Und dann genau so hat das angefangen. Dann kam irgendwann die erste mit der vierten Klasse. Der Übergang dann aufs Gymnasium kam dann irgendwann mehr Musiker dazu. Mhm. So habe ich das dann so bis zur fünften, sechsten Klasse getrieben. Und ja, dann so 15, 16 hatten wir dann das erste, sagen wir mal, das erste Projekt, wo ich auch gemerkt habe, dass es tatsächlich auch über Erfurt hinaus, über Thüringen hinaus auch Interesse danach gibt oder dass man da auch Möglichkeiten hat. Wir haben dann, glaube ich, in Leipzig gespielt, in Chemnitz, mal in Frankfurt, glaube ich. Und dann kamen so die ersten Gespräche auch schon. Das war damals mit einer Sängerin, die später dann tatsächlich bei The Voice of Germany relativ weit gekommen ist. Mhm. Nee, nicht bei The Voice, sorry, bei X-Factor. Und jetzt auch in einem Duo ist und da Fernsehauftritte regelmäßig hat. Okay. Und die hatte damals eben eine sehr gute Stimme, eine sehr gute Bühnenperformance und irgendwann hat es dann so ein Indie-Label aus Hamburg entdeckt. Mhm. Und dann haben wir den ersten Vertrag, mich mit meinen Eltern damals hochgefahren, noch minderjährig, und habe den Vertrag unterschrieben. Ja. Und dann haben wir erste EP irgendwie gemacht und dann hat sich erstaunlicherweise das Label auf einmal aufgelöst, wahrscheinlich aus finanziellen Gründen. Mhm. Und dann habe ich irgendwie Lunte gerochen und dachte mir, okay, jetzt musst du da wirtschaftlicher rangehen, jetzt musst du überlegen, wie kannst du dir dieses, sagen wir mal, diesen Griff, den man so in die Branche auf einmal hatte, wie kann man sich das erhalten? Mhm. Und seitdem hat man eben immer wieder Bands gehabt, die in gewisser Art und Weise natürlich auch kreativ waren und auch viel Output hatten, sowohl auf der Bühne als auch dann im Studio. Aber für mich war eigentlich immer so die Aufgabe, zum Gitarre spielen auch noch quasi mich um Rechnungen, Technik Rider schreiben, Verträge schreiben, mit Veranstaltern telefonieren und später dann, also am Anfang war das ja noch alles CD. Ich komme ja aus einer Zeit, wo teilweise die Schallplatten schon langsam aufgehört haben und die CDs dann das große Ding waren, die man dann live verkauft hat. Da war von Spotify und so noch gar nicht die Rede, aber ich kann mich erinnern, so die ersten Wege der sogenannten Musikdistribution, also Vertriebsarbeit, dann eben auch schon mit 500 Scheiben, die wir dann irgendwie zu Saturn, bei Saturn hingestellt haben. Ich glaube, die sind heute noch im Lager. Nee, aber sowas halt zum Beispiel. Ne? Also kam halt viel dann und irgendwann hat sich dann auch die Branche ein bisschen für mich erschlossen, sage ich mal. Mhm. Ja, und dann war es, meistens ist es dann in so Bands so, dass es oft, also einen meistens gibt, der sich dann um diesen ganzen Kram kümmert, um den sich kein anderer kümmern möchte. Und ich war Gott sei Dank auch noch einer, der dabei Spaß hatte.
2: Das hatte gerade so einen, ich finde, so einen nostalgischen Anklang, wie du das mit diesen CDs erzählt hast. Also wir sind gleich alt, sollte ich vielleicht zur Transparenz sagen. Und ich kann mich noch sehr gut daran erinnern, wie viel Zeit ich bei Müller in dieser CD-Abteilung verbracht habe. Und dann ist man so jedes Regal so durchgegangen, klack, klack, klack, klack, klack, habe ich, brauche ich noch. Das kennt man ja heute gar nicht mehr. Wobei ich letztens im Müller war und das sieht noch genauso aus. Also irgendwie sind CDs immer noch...
1: Ja, und Schallplatten stehen auch wieder dort.
2: Ja, genau, also das stimmt.
1: Eine Abteilung. Ja, also das sind so Sachen, ne? Man ist dann irgendwie früher, weiß ich noch, da sind wir da mal hingegangen und haben uns dann CDs rausgenommen und da gab es noch jemanden, der war quasi so der Saturn-DJ und der hat dann immer, durfte die CD dann immer einlegen. Mhm. Da habe ich auch meine ersten CDs gekauft. Aber da war dann eben auch schon damals ein regionales Programm, was der lokale Handel hier hatte, wo dann eben Bands aus der Region ausgestellt wurden, so auf Kommissionsbasis. Und da standen wir dann eben. Und da wusste ich noch nicht davon, dass man eben dann auch einen Code braucht und da irgendwie eine Lizenz und so weiter. Mhm. Das kam dann alles erst später. Damals war noch so die Zeit, wo die GEMA und die GVL ganz böse war für uns. Ja, das hat sich dann alles entzaubert irgendwann, wenn man da so die ersten Kontakte macht und Gespräche führt.
4: Das ist ja eigentlich eine interessante Entwicklung, weil es hätte ja auch ganz anders laufen können. Du hast gesagt, ihr hattet dann so mit 16 den ersten Plattenvertrag und kurz darauf geht dieses Label pleite. Ich meine, das war ja schon dieser erste große Scheitermoment. Also ich kann mir vorstellen, dass viele andere da gesagt hätten, ja gut, dann soll es halt nicht sein, dann mache ich jetzt halt was anderes.
1: Das war auch so, haben auch zwei aus der Band damals gemacht. Mhm. Ich weiß gar nicht, ob die heute noch Musik machen, aber die Sängerin ist dann irgendwann weiter. Ich hatte noch ein Folgeprojekt mit der Sängerin, so ein Funk-Soul-Projekt, mit dem wir dann auch wieder ganz gut getourt sind, bis zum gewissen Zeitpunkt. Und dann, ja, hat man dann eben sich teilweise aus den Augen verloren, aber sie habe ich dann später eben beim Fernsehen, ich war ja dann auch als Fernsehmusiker unterwegs, habe ich sie dann wieder getroffen. Und das war natürlich wie früher. Aber klar, das sind so Momente, wo auf jeden Fall, ich sag's mal so, die Motivation auf der Strecke bleibt, weil diese Künstlerseele, die wir damals hatten, da noch nicht wirklich große Kontakte gemacht und so, die ist natürlich dann so ein bisschen schon angekratzt und fragt sich natürlich, kurzer Hint dazu, also das ist heute noch viel schlimmer, als das damals vielleicht war, weil da eben jetzt noch Social Media und die ganzen Fake-ZuhörerInnen und Fans quasi dazukommen, die ja nicht realistisch, einfach ein realistisches Bild
4: darstellen. Also du meinst, dass man sich solche Klicks kauft und dann...
1: Nee, ich meine tatsächlich, also das, was eben über TikTok oder so dann, ich habe eine Künstlerin, mit der wir arbeiten, die hat auf TikTok sehr, sehr viele Follower und heißt es da Follower? Also
4: keine Ahnung.
1: Auf jeden Fall Zahlen und man muss halt irgendwo, das war damals ja noch weitaus beseelter, unser Empfinden dafür, dass man eben da jetzt eine Platte gemacht hat und das Zeug irgendwie niemals jemand hören wird. Und klar, war das damals auch schon so ein Punkt, wo man dann gesagt hat, naja, toll, war ja klar, dass das nicht klappt. Aber heutzutage ist halt dieser Ansatz von, mit Musik kann man eh kein Geld mehr verdienen und ist alles die böse Industrie und so. Das war damals noch nicht so in unseren Köpfen wie heute, das vielleicht bei vielen Künstlern ist.
4: Trotzdem hast du noch zwei weitere Ausbildungen gemacht. Das klingt so ein bisschen nach, falls es nicht klappt, habe ich noch was anderes in der Hand oder warum hat es dich in die Ausbildung getrieben?
1: Ja, also Real Talk, da ist das erste Podcast, wo ich das überhaupt erzähle. Also tatsächlich ist das ja immer so, dass man so gerade als Unternehmer sagt, naja, das war schon immer so der Weg und man musste das immer so machen und ich wusste immer, was ich wollte. Und auch in Künstlerbiografien ist das ja immer so. Tatsächlich ist der, wenn man den Lebenslauf anguckt, ist das sehr schwankend. Ne? Das hat halt immer den Hintergrund gehabt, dass es einfach auch eine Entwicklungsfrage ist, wenn man im gewissen Alter ist, dann hat man auch einfach manchmal andere Prioritäten, die man so setzt. Und dann kam eben auch einfach noch familiär dazu, dass man eben gemerkt hat, also eigentlich zwei Dinge. Familiär war halt die Unterstützung zwar immer da, aber irgendwie halt nie so die Sichtweise darauf, dass das schon was ist, mit dem man, genau, was Gescheites ist, mit dem man auch Geld verdienen kann. Wir sind, das ist das eine. Und dann ist das Regionale auch einfach noch der Punkt. Ne? Also wenn ich jetzt in Mannheim, wo die Popakademie ist, aufgewachsen wäre, dann wäre da wahrscheinlich auch mal ein Gespräch irgendwo von meinem Vater zu einem Dozenten dort gekommen, weil er sich dann gekümmert hätte, dass ich irgendwie ordentlichen Unterricht bekomme. Das haben die schon immer gemacht, aber ohne da jetzt einen meiner ehemaligen Lehrer hier im Podcast komisch darzustellen, aber klar, man hat, wenn man andere Türen öffnet, also wenn man hier Türen öffnet und da ist halt nicht die große Aussage dahinter, was sollen da Eltern anders machen, außer zu sagen, komm, mach mal so eine Ausbildung und mach das mal. Musik kannst du immer noch als Hobby machen. Und das war halt eben ein, zwei Mal in meinem Leben so, dass dann so ein Scheitern einfach auf dem Weg, dass man gesagt hat, okay, dann muss ich das wohl so machen. Und dann merkte ich ja teilweise selbst, dass die Projekte gescheitert sind und dann irgendwie die Größe einfach nie gekommen ist. Ne? Also dass man eben, viele Künstler sagen immer, woran merkt man das denn? Ich hatte vor kurzem ein Panel oder letztes Jahr ein Panel auf dem Reeperbahn-Festival und da hat mich ein Künstler gefragt, aus deiner Sichtweise, du arbeitest ja mit vielen Künstlern, woran merkt man denn den Durchbruch? Und da konnte ich eigentlich nur entgegnen, den merkst du eigentlich erst dann, wenn es schon zu spät ist, also wenn du gar nicht mehr aufhalten kannst, weil man immer, glaube ich, gerade in der Kunst eigentlich gar nicht so sehr am Durchbruch arbeitet und das so kontrolliert, so statistisch und so, ne? Also als Unternehmer weiß ich, okay, wenn das Finanzamt sich nicht mehr meldet, dann sieht es gut aus oder dann habe ich meine Jahreszahlen. Als Künstler ist das ja eigentlich ein ganz anderer Prozess. Wir sprechen ja als Künstler gar nicht von einem Wirtschaftsjahr, sondern von einem Industrieprozess oder von einer Industrieroutine oder quasi von Album bis Tour sozusagen. Und dann geht es wieder von vorne los. Also es ist schwierig, den Faden quasi da beizubehalten und zu kontrollieren, wo stehe ich denn jetzt aktuell.
4: Tatsächlich war es ja bei dir aber so, dass du trotz diesem Umweg über die zwei Ausbildungen dann doch wieder der Musik treu geblieben bist. Du warst in verschiedenen Bands, du hast mit einer Band eine europaweite Tournee gespielt, du hast unter anderem mit dem Geiger David Garrett auf der Bühne gestanden und du bist ja auch Fernsehmusiker, das hast du eben schon selber gesagt.
1: Genau.
4: Lass mich mal ganz kurz nachfragen, du kannst Gitarre spielen, was noch für Instrumente?
1: Also mit Gitarre habe ich angefangen, mit 13, 14 Unterricht zu haben. Habe dann in den meisten Bands auch Songwriting mit der Gitarre gemacht. Mhm. Immer mit den Sängern oder Sängerinnen zusammen. Ich habe selber nie wirklich gesungen. Mein Solo-Projekt steht noch aus, das kommt aber. Mhm. Ist jetzt genügend Material gesammelt. Jetzt traue ich mich so langsam auch selbst ins Mikro zu treten. Bis dahin habe ich immer für die Künstler oder für die Sänger, die vorne standen, geschrieben. Und habe dann mir nach und nach quasi mehrere Instrumente beigebracht. Aktuell spiele ich noch in einer Coverband Bass. Und singe da auch Background, habe in der Jazzband Schlagzeug gespielt. Also ich spiele mehrere Instrumente. Tatsächlich habe mit Posaune jetzt letztes Jahr angefangen.
4: Okay.
1: Ich spiele tatsächlich mehrere Instrumente und schreibe auf fast allen davon Musik. Also einfach irgendwann aus der Not heraus, weil mir die Theorie dazu lange Zeit gefehlt hat. Mhm. Also ich habe ja nie in irgendeiner Art und Weise Musik studiert oder sowas, sondern ich habe immer mit studierten Musikern gearbeitet und darüber haben wir irgendwann gemerkt, dass die Sprache fehlt, sodass ich mir da auch eben dann nochmal Kompetenzen trainiert habe und nochmal mich weitergebildet habe und jetzt selber ja unterrichte. Das war dann immer so ein Punkt. Also einige Instrumente und bei David Garrett, wo du das vorhin angesprochen hast, habe ich tatsächlich Klavier gespielt oder Flügel besser gesagt.
4: Okay, also keine Geige.
1: Nee, das hat er selber gespielt.
4: Das durfte er dann noch selber machen, ja.
1: Da wäre er beleidigt gewesen.
4: Gibt es auch ein Instrument, an dem du schon mal gescheitert bist, bei dem du versucht hast, es zu spielen und dann irgendwas gesagt, boah komm, ich lasse es jetzt.
1: Ja, da gibt es eine Menge. Also ich kriege eine kleine Story dazu wieder aus dem Privaten. Ich kriege jedes Jahr von meinen Eltern ein neues Instrument geschenkt zu Weihnachten. Mhm. Ich habe immer Geburtstag und Weihnachten ist bei mir quasi fast eins, weil das die Tage fast beieinander liegen. Deswegen kriege ich immer ein größeres Geschenk und das ist immer ein neues Instrument. Mhm. Und ich habe auch schon Instrumente gehabt, die hier nur bei mir im Museum quasi stehen, wie ich es immer nenne. Wo ich auf jeden Fall immer noch dran scheitere, ist die Zither. Ich habe mal eine Zither bekommen vor ein paar Jahren. Mhm. So eine Volksmusikgeschichte.
4: Ist ja jetzt vielleicht doch nicht das Gängigste.
1: Ja, das ist nicht das Gängigste. Es ist total, es kommt aus dem Thüringer Wald von Herbert Roth oder von seiner Tochter oder so. Seine Tochter macht wohl noch Musik. Herbert Roth war zu DDR-Zeiten in diesem Volksmusikbereich eine Größe. Mhm. Und er hat, ich weiß nicht, das Rennsteiglied oder sowas hat er, glaube ich, gespielt. Egal, zu viel Ostromantik. Also ich habe da tatsächlich eine Zither bekommen und damit habe ich einmal Unterricht bei jemandem genommen und habe es dann sein lassen wieder. Das nehme ich, die ganzen Instrumente stehen bei mir im Studio und die nehme ich eigentlich nur noch, um mal so Nuancen mit in Songs reinzubringen, wenn ich was aufnehme. Mhm. Aber spielen, also das Spielen können, davon bin ich weit entfernt.
4: Dann lass uns mal, nachdem wir so ein bisschen geplänkert haben, nochmal zurück zum Traum der Musik gehen. Denn es gibt ja Millionen Menschen, die vom großen Durchbruch als Musikerin träumen. Die Castingshows sind voll, Jugendliche üben in den Gemeinschaftsräumen und Kellern, so wie du es ja auch gemacht hast, touren jahrelang durch Bars, kleine Konzertclubs. Und die allermeisten Menschen, die haben ja neben der Musik noch einen, ich sag mal, richtigen Job. Also nur sehr wenige schaffen den Durchbruch tatsächlich, also können davon wirklich leben. Ist das Scheitern in der Musikbranche also deutlich normaler als der Erfolg, so gemessen an den Leuten, die daran arbeiten und an denen, die es tatsächlich schaffen?
1: Also was heißt normaler? Also wir brauchen nicht darüber zu reden, dass es auch Musiker gibt, die Geld verdienen mit Musik.
4: Mhm, klar.
1: Und die das auch, oder wo die Leute, die dahinter stehen, zumindest Geld verdienen. Der Künstler selbst oder zumindest die Erfahrung ist halt die, dass das Geld immer erst am Schluss kommt. Also dass wirklich der erste Anspruch eigentlich ist, ich will raus. Mhm. Es gibt halt auch so aus musikwissenschaftlicher Sicht gibt es so die Theorie, dass viele der Künstler, die tatsächlich erfolgreich irgendwann geworden sind, selber auch nicht ihre Zahlen auf dem Konto kennen teilweise. Und dass die frühkindlich eigentlich immer die Herausforderung hatten, dass sie eine Sprache sprechen, bei dem sie was suchen. Also Veröffentlichung ist für diesen Künstlertyp, der da wissenschaftlich betrachtet wurde, immer eine Sache von, ich rufe etwas raus und möchte gerne ein Feedback haben oder jemanden finden, der die ähnliche Sprache spricht. Weil ich in meiner Sozialisation habe ich diese Sprache irgendwie nicht so richtig im Freundeskreis oder in der Familie sprechen können. Das heißt, das ist erstmal der Ursprungsanreiz, vielleicht psychologisch teilweise, der dann rausgeht. Also etwas teilen, was hoffentlich Gehör bekommt. Mhm. Und das Scheitern ist, glaube ich, in erster Linie gar nicht so sehr im Musiker Also in der Überlegung, was mache ich da jetzt gerade in dem Moment? Also von daher ist es eigentlich sehr, sehr naiv teilweise und sehr, sehr jungfräulich, wenn man halt irgendwie sich nach draußen traut. Ich bin da auch immer wieder erstaunt. Wir haben viele Künstler, die wirklich sehr sensible und therapeutische Ansätze tatsächlich in ihren Songs verarbeiten, dass die dann einfach so damit nach draußen gehen. Aber die sagen, wir können es nicht anders. Wir müssen das machen. Und klar, das Scheitern ist damit immer in Verbindung. Aber die Frage nach, suche ich mir deswegen jetzt einen Job, weil ich das weiß, dass es theoretisch nicht funktionieren könnte, das muss man immer ganz, ganz individuell betrachten. Wir haben KünstlerInnen, wo ich knallhart sage, du bist so gut, dir fehlt vielleicht noch ein bisschen wirtschaftliches und effizientes Arbeiten. Mhm. Aber dieser Job, du bist eigentlich schon Berufsmusiker. Du verdienst nur noch kein Geld damit. Und da gibt's Stellschrauben. Also du solltest ganz, ganz schnell aufhören, in dem Callcenter zu arbeiten, das sich 40 Stunden einfängt. Weil deine Kraft ist woanders besser aufgehoben. Du kannst anderen Leuten viel besser helfen, wenn du das machst, was du liebst. So.
4: Ja. Das ist ja auch tatsächlich genau das, was ihr bei Mittelgrün Reisen macht. Denn dort wollt ihr anderen MusikerInnen dabei helfen, mit ihrer Musik erfolgreich zu sein. Und das heißt, du hast ja diese ganzen Erfahrungen, die du schon im Management gemacht hast. Du hast ja gesagt, du hast sehr früh schon mit Management und mit Verträgen und mit Organisieren angefangen.
1: Genau, die eigenen Projekte, ja.
4: Genau, und hattest ja auch mehrere Scheitermomente. Wir haben ja schon über einige gesprochen. Was genau macht ihr bei Mittelgrün Reisen? Du nimmst deine Erfahrungen und gibst die weiter, aber wie konkret?
1: Genau, also erstmal Mittelgrün ist ja ein Wort, was aus Mittelthüringen entsteht, teilweise auch eben aus dem grünen Ansatz. Wir sind ein nachhaltiges Unternehmen, sind sogar zertifiziert als nachhaltiges Unternehmen. Aber es ist so, dass der Ansatz bei Mittelgrün immer eigentlich ein grüner war und auch die Mitte zu finden, daher kommt das Mittel. Und die Reisen ist eine Metapher für die Entwicklung. Also Reisen ist immer eine Entwicklung und das ist auch der Punkt, den wir im sogenannten Artist

0: überhaupt? Was fehlt mir noch? Und danach richten wir dann quasi diese Route auf dieser Reise ein und beschäftigen uns dann mit ganz, ganz vielen Themen. Also im Prinzip da, wo Lücken entstehen, da, wo wir selbst helfen können, helfen wir im Rahmen dieser 6 Monate meistens. Und da, wo Lücken sind, die wir nicht füllen können, haben wir halt ein Netzwerk. Und das ist dann eben aus Branchengrößen oder aus Menschen, aus die schon in der Branche arbeiten, die speziell mit dem Thema sich dann auskennen. Also sowas, mittlerweile können wir an vielen Ecken erstmal weiterhelfen, aber sowas wie zum Beispiel Urheberrechtsberatung oder wie prüfe ich eine GEMA-Abrechnung beispielsweise. Das sind so Sachen, wo wir dann eben Experten haben, die wir dann mit ins Boot holen.
1: Das heißt aber, ihr seid kein klassisches Musikmanagement.
0: Naja, meine ehemalige Kollegin Lena hat immer gesagt, mit der ich das gegründet habe, die hat immer gesagt, wir sind so eine Alternative für ein Management. Also wenn man die Musikbranche herkömmlich betrachtet, ist ja im Prinzip, die 3 großen sind immer Management, Label und Booking, vielleicht noch Distribution und Verlag zu nennen. Und wenn man jetzt diese Player dann betrachtet, an die man ja sowieso als Künstler sehr, sehr schwer erstmal rankommt, bis die einen unter Vertrag nehmen oder da weiterhelfen. Und selbst wenn, ist es auch immer ein finanzielles Thema, dann ist das im Prinzip eine Alternative zu diesen herkömmlichen Wegen in der Branche. Ich persönlich bin der Meinung, dass die sowieso nicht mehr so existiert, wie sie da vielleicht im Lehrbuch steht. Ich lerne auch viel von unseren Künstlern, die einfach sagen, wir wollen ganz, ganz viel alleine machen und wir sehen das auch als Beruf. Nicht nur im Proberaum zu stehen, sondern auch zu wissen, wie werde ich Unternehmer im Prinzip? Wie gehe ich in die Unternehmung rein? Was macht mich zum Selbstständigen in dem Sinne?
1: Das heißt, es ist quasi so eine Art Hilfe zur Selbsthilfe, um MusikerInnen auf das Business vorzubereiten, sie auf das eventuelle Scheitern vorzubereiten, sie darauf vorzubereiten, für sich selber einzustehen. Also ich stelle mir das ja so vor, also gerade wenn man ein junger Musiker oder eine junge Musikerin ist, dann ist das ja ein unfassbares Ungleichgewicht auch zu den Labeln und so. Also da hat man ja sehr, sehr wenig Macht auch als Musiker oder Musikerin. Ist das auch eine Lücke, die erfüllt, dass ihr sagt, wir helfen den Leuten und erklären ihnen, wie sie auch in solche Verhandlungen gehen, damit sie erfolgreich und vor allem eben auch finanziell erfolgreich sein können?
0: Genau. Also wenn man das so sieht und der Artist kommt und sagt, er braucht ein Management, er möchte sich um viele Dinge dann später nicht mehr kümmern, dann ist das immer ein Punkt, den man verstehen kann. Dafür muss man halt wissen, dass diese Erstaufladung, sag ich mal, also diese Grundladung des Akkus erstmal vorhanden sein muss. Das heißt, sowohl wirtschaftlich muss erkennbar sein, dass das Management auch einen profitablen Vorteil aus dir hat. Das ist ganz logisch. Da würde ja keiner in ein Projekt reinarbeiten, wo er weiß, da ist keine Verlässlichkeit dahinter oder es ist auch nicht interessant. Wir haben damals auch keinen in dem Label, wo ich war, auch niemanden unter Vertrag genommen, wo wir nicht zumindest gemerkt haben, dass die ersten Gespräche schon zuverlässig liefen. Also es sind so Grundpfeiler, ne? Zuverlässigkeit, Effizienz. Wie habe ich mich schon selbst gemanagt? Wie kann ich irgendwie, wie ist das Mindset aufgebaut? Sowas ist das, wo wir drauf achten. Weil mit viel mehr kannst du halt als Artist nicht großartig punkten. Die Managements haben alle ihre Künstler. Da wird also früher hat man ja immer so dieses 10-9-Prinzip gehabt. Also 10 Künstler kaufe ich ein. Einer davon muss erfolgreich sein, um die restlichen 9 zu finanzieren. Weiß ich nicht, ob das heute noch so ist, aber die Wahrscheinlichkeit ist trotzdem groß. Keiner hat mehr das große Geld, um jetzt viele Künstlerkarrieren erstmal aufzubauen. Das heißt, wenn der Künstler selber schon viel umsetzt, dann ist das immer attraktiver. Und dann ist die Frage, wo ist jetzt der Zusammenhang? Also wie kann dann Management noch helfen? Das ist nämlich die Frage, die wir den Künstlern eher beibringen, weil diese Bittstellung ganz oft eher im Mindset drin ist. Also ich muss das Management jetzt überzeugen, aber Fakt ist, es ist halt einfach ein Sparringpartner. Also man ist halt auf gleicher Ebene und will zusammen das Projekt nach vorne bringen. Und so muss man halt auch in Verhandlungen reingehen.
1: Wir sind ja hier im Flopcast und du sagst ja auch selber, dass so eine MusikerInnenkarriere auch einfach sehr, sehr viele unterschiedliche potenzielle Scheitermomente hat. Wie bereitet ihr denn die Musikerinnen und Musiker in eurem Mentoring-Programm darauf vor?
0: Da habe ich ein ganz schönes Wort, was ich mir letztens selbst überlegt habe. Nachhaltiger Pessimismus. Also damit ist einfach gemeint, dass wir ich gehe mal nur noch mal wieder kurz zurück. Also das, was ich früher ja schon immer ganz gut konnte oder was uns auch bei der Europatour damals oder bei den europaweiten Konzerten auch immer geholfen hat, weil da natürlich noch ganz andere Dinge passiert sind, als jetzt nur im Jugendclub zu spielen, war immer, dass ich vorausschauend schon mal Fragen gestellt habe. Also dass ich alle Prinzipien, die eventuell passieren können, alle Probleme, die auftreten können, schon im Vorfeld mal angesprochen habe. Das heißt nicht, dass da immer alles glatt gelaufen ist oder so, aber das heißt, dass uns viele, viele, viele Punkte erspart geblieben sind. weil man dann in dem Moment nicht auf der Autobahn steht und plötzlich nicht mehr weiterkommt. Mhm. Ja, also als Metapher jetzt mal zu

0: sehen. Und das ist der, ist dieser nachhaltige Pessimismus, den wir haben, zu anfangen, Fragen zu stellen, die sich keiner stellt, und abzuklären, ob dafür schon eine Lösung parat ist in der Zukunft. Und das ist auch übrigens Nachhaltigkeit. Nachhaltigkeit heißt nicht immer nur grün zu denken und ich muss jetzt bei jedem Ticket irgendwie 5 Euro an Baumgebühr mit abdrücken oder so. Das kann man machen, aber mit Nachhaltigkeit muss man immer als 3-Säulen-Modell verstehen. Ökologisch, ökonomisch, sozial. Und diese 3 Bereiche sind im Prinzip auch immer noch heute das wichtigste Basement, was wir mit unseren Künstlern haben. Das heißt also, wir kümmern uns darum, dass das Fundament im Sozialen besteht, also quasi in Zusammenarbeit mit dem Produzenten, mit dem Team, aber auch innerhalb der Band. Das ist immer der größte Hebel, den man machen kann. Dass es ökologisch natürlich auch funktioniert. Wir raten keiner Band, dass sie mit mehr als einem Auto, wenn nicht sogar, wenn es möglich ist, mit dem Zug touren können. Und ökonomisch natürlich ganz klar, wenn ich an der falschen Stelle viel Geld ausgebe, dann fehlt es mehr an anderen.
1: Also im Grunde prepare for the worst, hope for the best.
0: Genau.
1: Und wie macht ihr das denn? Also als Mittelgrün reisen, ihr wollt ja sicherlich auch verhindern, dass ihr nochmal scheitert mit diesem Projekt. Also wie könnt ihr euch denn davor wappnen? Also wie verdient ihr denn dann auch Geld, um das Ganze nachhaltig zu machen und auch weitere Generationen an MusikerInnen zu unterstützen?
0: Ja, also das, was natürlich, das, ich hatte es vorhin schon angerissen, dass das Artist Mentoring eines der Geschäftsfelder ist. Und das ist im Prinzip wir haben noch mehrere Einnahmequellen und auch noch mehrere Projekte, die immer so ein bisschen zeitlich voneinander unterschiedlich sind. Aktuell sind wir mit der Mittelgrüncon, das ist eine Musikbusiness-Convention, die wir ins Leben gerufen haben vor 2 Jahren, die in Erfurt und in Thüringen immer stattfindet. Da sind wir gerade eher so als Projektleitung der ganzen Veranstaltung. Da wird natürlich durch eine Förderung auch Budget übrig, was man dann eben quasi für die Firma nutzen können. Dann gibt es natürlich auch noch herkömmliche Wege, die wir nutzen. Das heißt, man kann bei uns auch die Distribution mit buchen. Das heißt, wir haben einen Distributionsweg und können dann eben auch Veröffentlichungen mit den Künstlern machen und da eben Anteile an den Streaming-Einnahmen. Kleine Anteile, aber sind trotzdem Anteile. Und noch ganz viele andere Workshops geben wir natürlich auch noch, Vorträge auf anderen Conventions, Messen. Und im Prinzip habe ich da eigentlich schon draus gelernt, weil das ist auch mein Lebensweg seit der Zeit, ja eigentlich schon seit der Zeit, wo ich damals mit der Band europaweit unterwegs war, dass ich einfach mehrere Einnahmequellen hatte, ne? Das ist einfach über Songwriting, Tantiemen, Geld verdiene, über Unterrichten. Wir als Mittelgrün vermieten auch noch Proberäume. Das heißt, wir haben so mehrere Punkte und sichern uns damit quasi ab. Dazu muss man aber auch dazu sagen, dass das nicht unbedingt ein Tipp ist, weil man kann sich auch verlieren in den verschiedenen Bereichen. Und die Eigeneffizienz und Effektivität, die ist immer ganz groß geschrieben. Also die Kräfte bündeln.
1: Ja, dann lass uns doch vielleicht nochmal über euer Kernprojekt sprechen, nämlich das Mentoring. Das ist ja nicht für jeden was. Also ihr habt mal, ich nenne das mal Mindestanforderungen und Maximalanforderungen. Welche sind das denn?
0: Ja, also die Mindestanforderung ist natürlich erstmal, dass er künstlerisch aktiv ist. Er sollte also...
1: Das heißt, man muss schon Musik machen wollen, um einen Musiker in ein Coaching zu machen?
0: Genau, also wir hatten mal ein Erstgespräch mit jemandem, der gesagt hat, er hat jetzt sein erstes Schlagzeug bekommen und er möchte das gleich richtig angehen und wir sollen ihn innerhalb von einem Jahr groß machen.
1: Okay.
0: Und da war einfach das Mindset, die Vorstellung sehr groß. Aber da war ja noch nichts passiert. Also da kann man halt auch keine Prognosen abgeben, welcher Weg der richtige ist, wenn im Prinzip noch nichts passiert ist. Also so ein bisschen vorangegangen sollte man sein. Das heißt, das Minimum ist schon, dass er auch aktiv ist im Musikbereich oder im Kunstbereich. Tatsächlich mag ich es, also das ist jetzt keine Bedingung, aber im Minimum mag ich es eigentlich ganz gern, wenn davor schon mal sowas wie so ein kleines Scheitern passiert ist. Also eine kleine Entwicklung, so ein kleiner Hebel. Ich glaube auch, die meisten kommen erst auf uns, wenn da tatsächlich auch schon mal so der erste Dreck gefressen wurde, um das vorsichtig auszudrücken. Und das Maximum ist im Grunde eigentlich Open End, aber erfahrungsgemäß kann man eigentlich sagen, jeder, der schon diese infrastrukturellen Sachen hat, also der schon eben bei einem größeren Management ist, eine Booking-Agentur hat, das schließt sich dann eigentlich dann an der Stelle aus, weil die natürlich dann vermeintlich glauben oder vermeintlich denken, dass alles schon geregelt ist. Also die größeren Bands und die größeren Künstler sind dann in der Regel ja auch schon wirtschaftlich halbwegs selbstständig und die kommen dann höchstens für so Projektarbeit mal zu uns, also wenn es jetzt um spezifische Geschichten geht. Das, was ein Management zum Beispiel nicht liefern kann.
1: Du hast ja gesagt, so eine Mindestanforderung ist zumindest, dass schon mal ein bisschen was vorher gemacht wurde. Ich kann mir aber vorstellen, es wäre doch nochmal so eine ganz besondere Herausforderung. So ein Mitte 50, Familienvater, hat sich gerade Gitarre spielen beigebracht. Den irgendwie groß rauszubringen, oder? Wäre das nicht so der nächste Schritt?
0: Nee. finde ich jetzt nicht so spannend, weil, naja, das ist halt der Punkt. Es gibt Lebensumstände, die sind halt irgendwo, die sind halt einfach so. So wie man auch jetzt nicht sagen kann, es ist blödes Spotify und so. Spotify beherrscht nun mal, was den Streamingdienst angeht, oder den Streamingmarkt angeht, beherrschen die das halt nun mal. Also man kann sich immer gegen alles sträuben, aber Fakt ist, man muss es irgendwie nutzen. So, das ist dasselbe wie mit TikTok bei jüngeren Zielgruppen. Man kann sagen, die bösen Chinesen, aber man muss die Dinge nehmen, die halt nun mal da sind. Und ich glaube, dass in einem gewissen Alter oder in einer gewissen Lebensumstände, wenn eine Familie da ist, wenn dann auch ein Haus abzubezahlen ist. Also wir haben so einen Künstler tatsächlich, das ist zwar nicht 50, aber mit dem arbeiten wir auch seit längerer Zeit und machen aber nur spezifisch Management-Sachen. Der hat, weiß ich nicht, 4 Millionen Klicks auf YouTube und ist einer der größten Deutschen, soweit ich weiß, Komponisten, der hauptsächlich so Cover-Geschichten macht, also so meistens, wenn Filme irgendwie rauskommen, auch Filmmusik macht. Für einen Amazon Prime-Film haben wir jetzt einen größeren Deal für ihn rausgeholt und haben da halt Lizenzvertretung gemacht. Aber der hat ein Haus abzubezahlen, der hat ein Kind, das kommt jetzt in die Schule, der hat noch einen anderen Job und mit ihm über Dinge zu sprechen, wie er nur noch das machen kann, was er jetzt schon Geld erwirtschaftet, das ist wie mit dem ADAC übers Bahnfahren zu diskutieren. Also das sind einfach zwei verschiedene Lebensumstände, die da zusammenkommen, wo der eine halt sagt, ich habe doch aber das, was ich jetzt habe und das war auch immer verlässlich. Was soll ich da große für Träume verkaufen?
1: Dann möchte ich von dir zu allerletzt noch wissen, du kennst ja jetzt die ganz unterschiedlichen Seiten der Musikbranche. Du hast schon selber auf der Bühne gestanden, bist getourt, jetzt bist du vor allem auch im Hintergrund aktiv. Was gefällt dir besser, die Bühne oder hinter der Bühne?
0: Das kommt immer auf die Bühne drauf an. Also beim Fernsehen war hinter der Bühne oftmals spannender, muss ich sagen. Ohne da jetzt David Garrett so nahe zu treten. Aber das, was auf der Bühne stattfindet, ist ja in der Regel eigentlich Playback und ein bisschen, hab auch richtige Musik gemacht, wenig, aber meistens ist das ja Playback und man sieht einfach nur gut aus und hat dann ein tolles Instrument in der Hand. Muss natürlich sich trotzdem bei Close-Ups, also das sind quasi Kamerafahrten, die auf Finger oder auf Mund oder sowas, je nachdem, was man macht, geht. Da muss man natürlich Regieanweisungen wahrnehmen und die auch vorher üben. Aber da war es tatsächlich hinter der Bühne oftmals spannender, wenn man da eben im Catering mit dem Management von den großen Leuten sitzt und Dinge besprechen kann und rausfindet. Und in dem Bereich, den ich jetzt gerade noch auf der Bühne mache, also im Coverbereich beispielsweise, ich bin nicht ganz ehrlich, das können auch ruhig meine Bandleute hören, wenn sie den Podcast hören. Natürlich macht mir das jetzt nicht so einen Riesenspaß, da irgendwie Odi, Odi, Odi, Odi, Odi zu singen und da im Kirmeszelt die Betrunkenen zu bespaßen. Ist einfach so, das ist natürlich nicht das Riesending, wo ich jetzt drinnen aufgehe. Es gibt welche, die da drinnen mehr aufgehen als ich, da bin ich ganz ehrlich. Aber für mich ist das in dem Moment halt auch, man macht sich den Abend schön, man macht sich's mit den Leuten schön, die auf der Bühne mit sind. Ich habe auch Bands gehabt, wo das eben nicht so war. Also wenn es freundschaftlich läuft, ist das immer, da kann man quasi den Anlass quasi vergessen. Meine eigene Musik, also wenn ich wieder selber eigene Musik mache, dann wird das quasi die Erfüllung sein, bin ich mir sicher, weil das ist dann auf der Bühne das, was ich auch aussagen möchte.
1: Das sagt Erik Lubadel. Vielen lieben Dank für das Gespräch.
0: Vielen Dank auch für die Einladung. War sehr interessant, über mich selbst zu sprechen.
1: Erik Lubadel hat gelernt, mit dem Scheitern umzugehen. Heute hilft er anderen MusikerInnen dabei, sich ebenfalls auf das potenzielle Scheitern vorzubereiten. Sein Motto dabei: Prepare for the worst, hope for the best. Sein Weg zeigt, dass Scheitern nicht immer riesig sein muss, dass nicht alles immer komplett zusammenbrechen muss. Auch die kleinen Scheitermomente im Leben können uns formen und uns einen Anstoß in eine neue Richtung geben. An dieser Folge mitgearbeitet haben Stefan Ziegert und Joanna Voss in der Redaktion. Produziert hat das Audio Stanley Baldauf. Ich bin Rabea Schlotz. Ciao und bis zum nächsten Mal.
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1: Das war einfach etwas, wo ich gesagt habe, das will ich herausfinden. Das will ich lösen. Warum altern wir und was können wir dagegen tun? Deshalb geht man davon aus, dass so bei ungefähr 120 unsere maximale Lebensdauer liegt. Unser Ziel ist wirklich, die Gesundheitsspanne zu verlängern, denn sie verbringen im Durchschnitt über 10 Jahre des Lebens in Krankheit. Deswegen ist das auch eine Sache der sozialen Gerechtigkeit. Es geht in der Altersforschung ja nicht darum, irgendwelche Milliardäre irgendwie länger leben zu lassen, sondern es geht wirklich darum, die Gesundheitsspanne eines großen Teils der Bevölkerung zu verbessern.
2: Hallo, ich bin Katharina Menne, Wissenschaftsjournalistin und Redakteurin bei Spektrum der Wissenschaft.
3: Und ich bin Carsten Könniker, Redaktionsleiter für Psychologie und Social Sciences bei Spektrum der Wissenschaft.
2: Wir bei Spektrum sind durch und durch neugierig. Deshalb stellen wir in diesem Podcast die ganz großen Fragen der Wissenschaft. Das sind Fragen, die viele von uns umtreiben, auf die es aber trotz jahrhundertelanger Forschung noch keine eindeutige Antwort gibt. Wir wollen wissen, was Forscherinnen und Forscher über die Welt, die Naturgesetze und das Leben wissen, wie sie arbeiten und auch, was sie dazu motiviert, diesen großen Fragen Tag für Tag nachzugehen.
3: Und deshalb sprechen wir in jeder Folge mit einer Wissenschaftlerin oder einem Wissenschaftler und nehmen uns dafür auch ausgiebig Zeit. Diesmal geht es um die große Frage: Können wir ewig leben? Die großen Fragen der Wissenschaft.
2: 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Leben ist endlich. Zumindest ist bislang kein Organismus bekannt, der wahrhaft unsterblich wäre. Es gibt zwar deutliche Unterschiede zwischen den verschiedenen Arten und zwischen einzelnen Individuen, wie alt sie jeweils werden, doch bislang ist kein Lebewesen bekannt, das vom Altern verschont bliebe. So gibt es Menschen, die noch mit über 100 ein weitgehend selbstbestimmtes Leben führen. Andere Menschen sterben bereits kurz nach der Geburt. Manche Insekten weilen nur wenige Tage auf der Erde. Grönlandhaie dagegen haben eine Lebensspanne von bis zu 500 Jahren. Das älteste bekannte Tier der Welt ist ein Riesenschwamm in der Antarktis, der mehr als 10.000 Jahre alt sein soll.
3: Warum wir altern, ob sich das Altern aufhalten lässt, ob ewiges Leben möglich ist und ob es überhaupt wünschenswert wäre, das fragen wir Björn Schumacher, einen der profiliertesten Alternsforscher weltweit. Zusammen mit einem Kollegen hat er eine Alternsuhr entwickelt. Das ist eine Messmethode, mit der das biologische Alter eines Lebewesens in bislang unerreichter Präzision bestimmt werden kann. Björn Schumacher ist Professor an der Universität zu Köln. Dort leitet er das Institut für Genomstabilität in Alterung und Erkrankung. Außerdem war er viele Jahre Präsident der Deutschen Gesellschaft für Alternsforschung. Herzlich willkommen, Herr Schumacher.
1: Ja, hallo, schön dabei zu sein.
2: Herr Schumacher, die erste Frage ist ja eigentlich gesetzt, oder? Würden Sie gerne ewig leben?
1: Ja, schön wäre es natürlich schon. Aber es gibt derzeit keine Evidenz, dass sowas wirklich möglich ist.
2: Aber die Frage, ob sich der Alterungsprozess verlangsamen oder eben sogar aufhalten lässt, die ist ja schon sehr, sehr alt. Schon eine der frühesten bekannten Dichtungen, das Gilgamesch-Epos aus dem 3. Jahrtausend vor Christus, thematisiert die Suche nach der Unsterblichkeit. Also warum altern wir und alle anderen Lebewesen auf diesem Planeten denn aus evolutionärer Sicht überhaupt?
1: Ja, das Altern ist eigentlich so, was passiert mit jedem Makromolekül. Sie müssen sich ja vorstellen, dass das Leben mal losgegangen ist, so mit so einem ganz einfachen Replikator. Das heißt, einem Strang erst von RNA, dann von DNA. Und wenn man solche Makromoleküle, also eine Kette von einzelnen Bauteilen sich anschaut, dann ist es ganz normal, dass sie auseinanderfällt. Das hängt einfach mit der Chemie zu tun, dass unsere DNA einfach ganz spontan ihre Basen verliert. Und das heißt, das Altern ist schon angelegt, überhaupt in dem Leben an sich. Und jetzt kann eigentlich Leben nur existieren, wenn es auch repariert, wiederherstellt. Und das heißt, das ist eigentlich die Limitation, die uns überhaupt am Leben hält. Also am Leben können wir nur sein, wenn wir ständig reparieren und wieder ersetzen, was Neues bauen, regenerieren. Und nun ist es so, dass die beste Strategie, die sich durchgesetzt hat, die ist, aus einem DNA-Strang möglichst viele zu machen. Denn wenn dann einer oder der andere nicht mehr funktioniert und auseinanderfällt, ist die Erbinformation ja noch in ganz vielen anderen erhalten. Und so haben sich schon ganz früh in der Evolutionsgeschichte Reparatursysteme gebildet, die Voraussetzung dafür waren, dass es Leben gibt, und Replikation, also Kopiervorgänge, sodass das Leben darauf basiert, dass es immer möglichst viele Nachkommen gegeben hat. Aber wenn man sich jetzt vorstellt, man hat seine Nachkommen alle in die Welt gesetzt, dann ist es eigentlich vollkommen egal, ob man selber noch weiter lebt, weiter erhalten wird. Und das heißt, es gibt keine Selektion für unendlich langes Leben, weil man da ja unendlich perfekt immer wieder reparieren müsste. Das ist eine komplizierte Geschichte, die aber gar keinen evolutionären Vorteil mehr hat. Denn die Nachkommen tragen ja die Gene einfach weiter. Und wenn sie immer wieder Nachkommen erzeugen, dann ist die Ursprungsgeneration überhaupt nicht mehr von Bedeutung. Und das ist fundamental, warum wir altern. Jedes Lebewesen altert. Und je länger es dauert, um Nachkommen zu zeugen, desto länger wird dann der Körper auch erhalten. Und das sehen wir dann zum Beispiel in Schildkröten, die so ganz lange leben, einige von denen, weil es so lange dauert, bis eine nächste Schildkrötengeneration wieder da ist. Da gibt es eine hohe Sterblichkeit bei den Jungen. Oder wir sehen andere Tiere. Wir zum Beispiel untersuchen den Farnwurm, so ein ganz einfaches Tier. Der kann innerhalb von wenigen Tagen 300 Nachkommen erzeugen pro Tier. Der braucht gar nicht lange zu leben. Es ist dann vollkommen egal, ob das Muttertier noch da ist, weil es so viele Nachkommen gibt. Das ist fundamental die Antwort darauf, warum wir altern. Es ist schon immer da.
3: Wir merken es ja auch am eigenen Körper. Also um mal von mir zu sprechen. Meine Haare werden grau, Tendenz also schon fast weiß. Ich habe schon etliche Falten im Gesicht, vor allen Dingen morgens. Und das Hürdenlaufen oder Weitsprung, so wie als Jugendlicher, das würde ich heute nicht mal mehr wagen wollen, weil die Sehnen und Muskeln nicht mehr das sind, was sie mal waren. So, das sind ja so oberflächliche Auswirkungen, wenn man älter wird. Aber was genau geschieht biologisch in unserem menschlichen Körper, wenn wir altern?
1: Also es ist so, dass das molekular das Altern schon sehr, sehr früh anfängt. Also wir werden ja alle in unserer ganz, ganz frühen embryonalen Entwicklung auf Null gesetzt. Jeder Mensch fängt wieder bei Null an. Faszinierend, nicht wahr? Wir uns Menschen gibt es seit über 200.000 Jahren, aber in jeder Generation geht es auf Null. Und dann geht es molekular schon so langsam los. Aber wir haben für die ersten 3-4 Jahrzehnte ganz, ganz tolle Reparatursysteme, die Funktion über wieder erhalten. Deswegen merken wir vom Alter noch gar nicht so viel in unseren ersten 3-4 Jahrzehnten. Bis dahin nämlich war es notwendig, dass Menschen leben, weil das ist so die Generationszeit des Menschen. Denn es ist bei uns ja nicht damit getan, dass wir Nachkommen zeugen, sondern wir müssen denen ja auch das eine oder andere noch beibringen, damit sie selber unabhängig leben können. Das heißt, das hat bei Menschen so 3-4 Jahrzehnte immer gedauert. Und das heißt, so lange werden unsere Strukturen immer wieder gut repariert. Aber für danach sind wir so gar nicht richtig ausgestattet. Und dann geht's so langsam los. Dann geht's so langsam los damit, dass das erste Organ, was sich wirklich so zurückbildet, ist der Thymus schon. Der ist gerne notwendig für die Reifung von bestimmten Immunzellen. Und so fängt's dann langsam an. Dann gibt's bei Frauen das ovariale Altern, das heißt, die Fertilität nimmt ab. Und damit verändern sich dann auch unser Hormonhaushalt, verändert sich. Und so kommt es zu immer weniger Wiederherstellung, Regeneration. Und es kommt auch dazu, dass es immer mehr Entzündungsreaktionen gibt. Denn die molekularen Ereignisse, die da passieren, ich hatte am Anfang schon angesprochen, wie wichtig Schäden in der DNA sind, die erzeugen immer wieder diese Entzündungsreaktion, die führen dazu, dass Zellen ihren Zyklus anhalten, ihre Proliferation anhalten, die notwendig ist für die Wiederherstellung von Geweben. Und das führt auch zum Absterben von Zellen. Das ist dann wichtig, gerade bei Zelltypen wie unseren Nervenzellen, die einmal gebildet wurden, unser ganzes Leben lang durchhalten. Immer mehr und mehr von denen sterben ab. Und so kommt alles zueinander. Also Altern einerseits auf der Ebene von den Zellen und ihren molekularen Bestandteilen, aber auch auf der Ebene des gesamten Körpers, des Organismus, in dem es immer mehr Entzündungsreaktionen gibt, in dem es Verschiebungen gibt in dem Hormonhaushalt. Und so altern wir zunehmend progressive. Und die ganze Krux daran ist, dass wir viel empfindlicher sind, alternsassoziierte Erkrankungen zu entwickeln.
2: Also zum Beispiel?
1: Zum Beispiel die Demenz. Wenn Sie nichts anderes machen, als alt genug werden. Im Alter von 85 Jahren ist Ihr Demenzrisiko bei fast 50%, also jeder zweite. Der größte Risikofaktor für Krebs ist Altern. Kardiovaskuläre Erkrankungen, Herzinfarkt, Schlaganfall sind so ganz typische alternsassoziierte Krankheiten. Nummer eins Killer, Herz-Kreislauf-Krankheiten, die Osteoporose, Nierenversagen, makulare Degeneration, die dann zum Erblinden führt. Also es ist wirklich alles Furchtbare, was einem passieren kann. Da steigt das Risiko. Und vor allen Dingen, was noch wichtiger ist, diese Alternskrankheiten kommen selten allein. Es sind vor allen Dingen die Kombination chronischer Krankheiten, die das größte Problem sind. Das heißt, wir nennen das die Multimorbidität. Das heißt, zwei oder mehr chronische Krankheiten kommen gleichzeitig vor. Und das trifft einen ganz, ganz großen Teil der älteren Menschen in unserem Land.
2: Was heißt, man müsste ja eigentlich nur das Altern kurieren und schon würde man all diese Krankheiten nicht mehr bekommen?
1: Genau so ist es. Genau das ist ja das Ziel. Das Ziel ist ja, dass wir gesund bleiben. Denn Sie müssen sich jetzt vorstellen, wir leben im demografischen Wandel. Das heißt, wir haben schon bald ein Drittel der Bevölkerung über 65 Jahren in Deutschland und in vielen Teilen der Welt. Und von diesen sind über die Hälfte chronisch krank. An verschiedenen, mehr als zwei chronischen Krankheiten gleichzeitig. Das heißt, was wir jetzt machen, ist, das bedeutet, dass wir ja eine Krankheit nach der anderen therapieren und heilen müssen. Das heißt, die eine Krankheit ist vorbei, die andere kommt schon wieder. Und wenn man jetzt nur einzelne Krankheiten perfekt heilen würde, stellen Sie sich eine Welt ohne Krebs vor, wäre ja ein Riesenfortschritt. Aber an der Lebenserwartung würde es gerade mal 2 bis 3 Jahre was ändern. Es hat kaum einen Effekt, weil es so viele andere Krankheiten gibt. Und das heißt, unser Ziel ist wirklich, die Gesundheitsspanne zu verlängern. Denn Sie verbringen im Durchschnitt über 10 Jahre am Ende des Lebens in Krankheit. Und das ist einfach auch allein gesellschaftlich schon nicht mehr machbar. Und natürlich sind diese Therapien sind auch keine Zuckerschlecken. Wenn Sie mal anfangen, eine Chemotherapie zu machen bei Krebs, das sind schwere Nebenwirkungen. Das heißt, wenn wir hier besser vorbeugen, präventive Medizin machen, anstatt immer nur die Feuerwehr zu rufen, wenn es schon brennt, das ist eben das essentielle Ziel, was wir verfolgen.
2: Aber das heißt, lassen Sie uns nochmal einen Schritt zurückgehen. Sie hatten ja eben gesagt, Altern wird stark durch DNA-Schäden und durch die abnehmende Fähigkeit des Körpers bestimmt, diese auch zu reparieren. Wie muss man sich denn jetzt so diese Reparaturmechanismen vorstellen? Was passiert denn da auf zellulärer Ebene?
1: Den Zusammenhang von Reparaturmechanismen und dem Alter, der wird ganz, ganz deutlich bei Kindern, die geboren werden mit Fehlfunktionen der DNA-Reparatur. Das sind seltene Erbkrankheiten und da geschieht nun der Alterungsprozess im Zeitraffer. Das heißt, die Kinder sind noch nicht mal Teenager und haben schon alle möglichen altersassoziierten Krankheiten, Neurodegeneration, Arterienverkalkung, all diese Sachen, die wir normalerweise erst kriegen, wenn wir 80 sind, haben die schon, wenn sie 8 Jahre alt sind. Und das sind Fehlfunktionen der DNA-Reparatur. Das sind Mechanismen, die DNA überwachen, ob alles intakt ist oder ob es Beschädigungen gibt. Jetzt muss man sich vorstellen, dass in jeder einzelnen Zelle unseres Körpers, in jedem einzelnen Tag unseres Lebens bis zu 100.000 Beschädigungen vorkommen. Und die müssen ständig repariert werden. Und dazu haben wir ganz komplexe Systeme. Das heißt, die müssen die Struktur der DNA ganz genau auseinanderhalten, die normale Struktur und die Struktur mit einer Beschädigung. Jetzt sind diese Beschädigungen sehr unterschiedlich. Die Beschädigungen können zum Beispiel ein Bruch sein in der DNA. Die können chemische Veränderungen sein, oxidierte Basen zum Beispiel. Und all diese verschiedenen Modifikationen, diese verschiedenen Veränderungen, die schadhaft sind, müssen diese Systeme erkennen. Das heißt, es sind Proteine, Eiweißstoffe, die so strukturgenau überwachen, was da, ob da irgendwas falsch ist in der DNA, und dann fangen sie an zu reparieren. Und wenn diese Systeme nicht funktionieren, gibt es zwei Auswirkungen, zwei Krankheitsbilder. Das eine ist, dass es schon früh zur Krebsentstehung kommt. Das liegt daran, wenn es zu Mutationen, zu Änderungen in der Erbinformation kommt, weil zum Beispiel falsch repariert wird oder weil die Erbinformation dann verändert wird, und dann kommt es zur Krebsentstehung. Und auf der anderen Seite sind vor allen Dingen solche Schäden, die zur Blockierung von zum Beispiel dem Ablesen von Genen führen, dass die zum vorzeitigen Altern führen. Und das Ablesen der genetischen Information ist ja ganz wichtig, denn alles, was wir so haben an Eiweißstoffen, an Enzymen, an Proteinstrukturen, das ist ja kodiert in der DNA. Das heißt, da gibt es die Information der DNA, muss abgelesen werden. Wenn das nicht passieren kann, weil da ein Schaden ist, dann kann die Zelle nicht funktionieren. Und so kommt es dann zum Altern. Oder wenn der Kopiervorgang gestört ist. Das heißt, die DNA muss ja kopiert werden. Jedes Mal, wenn eine Zelle sich teilt, denken Sie an Blutzellen, denken Sie an Hautzellen, denken Sie an Darmzellen. Jeden Tag muss die Erneuerung der Zellen passieren. Und dazu ist es notwendig, dass jedes Mal die DNA dieser Zellen kopiert wird. Und wenn die stecken bleibt, weil da ein Schaden ist, dann funktioniert das eben nicht.
3: Sie erforschen ja den Alterungsprozess am Beispiel eines winzig kleinen Fadenwurms von gerade mal so 1 Millimeter Länge. Was ist denn das Spannende an diesem Wurm? Warum dieses Modell?
1: Ja, wie Nietzsche schon gesagt hat, du hast einen langen Weg vom Wurm zum Mensch gemacht, aber vieles in dir ist noch Wurm. Und genauso ist es mit unserer Biologie auch. Denn viele Prozesse, die bei uns Menschen so wahnsinnig komplex sind, also man muss sich ja nur Altern anschauen, unglaublich komplex. Und wir wissen ja noch nicht mal, wie Alzheimer dann wirklich entsteht und solche Sachen. Alles extrem kompliziert. Biologen brauchen immer ein einfaches Modellsystem. Ein Organismus, bei dem viele der Prozesse, der Gene beibehalten sind, die da auch schon so sind und Funktion haben, wie sie bei uns auch bei Menschen die Funktion haben. Und der Fadenwurm ist nun das Arbeitspferd der Alternsforscher. Der Fadenwurm ist sehr einfach, 1 Millimeter lang, lebt überall in der Gartenerde, und er hat nur, der Körper des Fadenwurms hat nur 959 Zellen. Also einfacher geht's gar nicht. Aber ein Drittel davon sind Nervenzellen. Also ziemlich clever ist dieser Wurm, aber sehr einfach, und er lebt nur 3 Wochen. Das heißt, da kann man sich jetzt anschauen, wie lange lebt so ein Wurm, der zum Beispiel eine bestimmte Veränderung in einem Gen hat oder die man behandelt mit einem Medikament oder der bestimmten Stresssituation ausgesetzt ist. Das heißt, das kann man alles untersuchen an diesem Wurm. Und man hat ja in der Tat das erste Mal gefunden, dass es genetische Veränderungen gibt, bei denen dieses Tier dann doppelt so lange lebt wie normal. Und das war so der Startschuss der modernen Altersbiologie. Denn man hat plötzlich Gene gehabt, die das Altern beeinflussen, die den Alterungsprozess beeinflussen. Und nun sind diese Gene nicht fadenwurmspezifisch, sondern wir haben genau die gleichen Gene bei uns Menschen. Das war das erste Mal der insulinähnliche Signalweg, der da verändert war. Und dann hat man gesehen, bei der Taufliege ist das genauso, bei der Maus ist das genauso. Und es gibt auch Hinweise bei Menschen, dass bei Menschen, die ganz besonders lange gesund leben, dass die auch, einige davon auch Veränderungen an dem ganz gleichen Signalweg haben, der ursprünglich bei diesem Fadenwurm gefunden wurde.
2: Aber es reicht es ja in dem kleinen Genom von so einem Fadenwurm irgendwie aus, an einem Gen rumzuspielen. Ich könnte mir jetzt aber vorstellen, dass es bei Menschen ein kleines bisschen komplexer ist, dass man eben nicht nur, Sie sagten zwar gerade, okay, man sieht da auch Effekte, aber dass man jetzt nicht irgendwie nur an einem Gen herumspielen könnte, das mit einem Medikament verändert oder mit einer Impfung und schon wird man irgendwie 50 Jahre älter. Das ist vermutlich deutlich komplexer. Was also kann man jetzt von den Erkenntnissen, die man am Fadenwurm gewinnt, tatsächlich auf den Menschen übertragen? Wie groß ist da die Überschneidung?
1: Ja, wäre natürlich schon schön, wenn wir so einfach wie ein Wurm wären. Sind wir natürlich nicht. Und wir haben natürlich nicht diese Extremform der Lebensverlängerung, die so ein Wurm machen kann. Das hat er sich in seiner Evolutionsgeschichte lange erarbeitet. Sowas haben wir beim Menschen nicht. Da haben wir natürlich geringere Plastizität, also geringere Veränderung der Lebensdauer. Aber diese Mechanismen sind die gleichen und deswegen können wir so viel lernen vom Fadenwurm. Also dass es diese Gene überhaupt gibt, dass zum Beispiel dann auch Interventionen, die wir beim Menschen kennen oder bei Säugern kennen, also wie zum Beispiel die kalorische Restriktion, dass wir herausfinden, wie sowas überhaupt funktioniert, wie es überhaupt funktionieren kann, eine Zelle, ein Gewebe, ein Organ länger gesund zu halten. Das müssen wir erstmal verstehen im einfachen Modell, bevor man da an so vielen Schrauben rumstellt, die wir Menschen haben. Und deswegen ist das so entscheidend, dass wir erstmal die Prinzipien lernen. Erstmal lernen, wie funktioniert es überhaupt. Und dazu müssen wir so, die Einfachheit brauchen wir dafür, um dann wirklich sinnvolle und Therapien bei Menschen einbringen zu können. Also das ist überhaupt, was für Mechanismen beim Altern eine Rolle spielen. Also das, die Rolle zum Beispiel des Metabolismus im Alter, die man ja das erste Mal dann wirklich so beim Wurm mechanistisch untersuchen konnte, die spielen ja heute bei Menschen eine sehr große Rolle, wenn es darum geht, Krankheiten zu vermindern oder eine Therapie zu entwickeln, die gegen viele verschiedene Krankheiten gleichzeitig wirkt. Und da ist man bei Menschen ja jetzt schon richtig gut vorangekommen, dass man solche Interventionen hat, solche Therapien hat. Und das basiert natürlich darauf, dass wir erstmal die Prinzipien im einfachen Tier verstanden haben.
3: Kalorische Restriktion. Heißt das, ich esse weniger und werde älter?
1: Genau, und zwar gesund älter. Das ist ja das Entscheidende. Und das hat man wirklich das erste Mal schon vor 100 Jahren beobachtet bei Ratten. Da hat man beobachtet, dass wenn man den Ratten einfach weniger Kalorien füttert, dass sie dann länger leben und länger gesund bleiben. Und dann hat man später gesehen, dass das nicht nur ein rattenspezifisches Phänomen ist, sondern dass im Prinzip alle Tierarten, bei denen man Verminderung der Kalorien, des Kaloriengehalts der Nahrung gegeben hat, dass das zur Verlängerung des Lebens führt und dass auch die Gesundheit verlängert wird. Und da gibt es sogar jetzt klare Evidenz bei Menschen. Da gab es wirklich vor wenigen Jahren die erste multizentrische prospektive klinische Studie auf Verminderung des Kaloriengehalts. Und gar nicht mal so viel war das. Das waren so 12,5%. Und man hat selbst nach 2 Jahren schon gesehen, da haben sich Parameter der Gesundheit wirklich verbessert. Also da ist auf jeden Fall was dran.
2: Aber das klingt ja erstmal irgendwie kontraintuitiv. Also natürlich ist es nicht gut, irgendwie viel zu viel zu essen, zu viel Kalorien zu sich zu nehmen, übergewichtig zu werden. Aber hungern ist ja jetzt erstmal vom Wort her, das kann doch auch nicht mein Leben verlängern. Also ich meine, man kann ja auch verhungern. Also über welche Art der Restriktion, wie viel Kalorien muss man einsparen, damit es einen positiven Effekt hat im Vergleich zu vielen Kalorien, die man dann da einspart?
1: Das ist die entscheidende Frage. Denn die entscheidende Frage, wo ist das Optimum? Und das sieht man selbst im Fadenwurm. Im Fadenwurm kann man eine kalorische Restriktion von 40% weniger Kalorien machen und man kriegt eine Lebensdauerverlängerung. Wenn man dann darüber noch hinausgeht, dann stirbt er viel früher. Das heißt, ein Optimum muss definiert werden. Es darf nicht zu wenig sein und es darf nicht zu viel sein. Bei Menschen ist die Geschichte natürlich etwas komplizierter. Der Mensch ist natürlich sehr empfindlich dafür, zu wenig Nahrung zu nehmen. Also Hungern ist eine schlechte Idee, sollte man nicht machen. Mangelernährung ist ganz, ganz gefährlich. Deswegen darf man da den Bogen nicht zu überspannen. Und man ist eben kein Fadenwurm oder so ein einfaches Tier, sondern wir sind ein komplexer Organismus. Wir brauchen unsere Nahrung und wir müssen uns gesund ernähren. Aber wir haben ja derzeit eher das Problem der Fettleibigkeit. Das heißt, der Überernährung. Ja, wir haben einen Lebensstil, in dem wir sehr wenig Energie verbrauchen, weil wir kaum noch physische Aktivität haben. Deswegen ist beim Menschen auch immer wichtig, immer Sport mitzudenken. Es geht nicht nur, dass man an der Nahrung schraubt. Man muss auch sich körperlich betätigen. Ganz, ganz wichtig. Und man braucht ein Optimum. Und genau da liegt ja das ein Problem, das Optimum zu definieren. Und das kann ja von Mensch zu Mensch unterschiedlich sein. Und wichtig ist auch, eine sehr starke kalorische Restriktion hält kein Mensch durch. Das geht nicht. Man braucht eine relativ milde kalorische Restriktion. Die Studie, die ich von der ich kurz erzählt habe, da ging es um 12,5% Verminderung. Das kann man relativ gut machen, weil das relativ gering ist. Es gab andere Studien, da hat man versucht, so einen Viertel kalorische Restriktion zu machen, das hat keiner durchgehalten. Also deswegen, man braucht ein Programm, was man langfristig durchhalten kann. Denn die Langfristigkeit ist ganz entscheidend. Es nützt nichts, jetzt mal eine Woche Diät zu halten, sondern man muss sich eine langfristige Strategie überlegen. Und deswegen hat sich auch so etabliert, dass man so etwas wie Intervallfasten, kommen die meisten Menschen besser mit klar und da auch wieder nicht zu stringent. Also man hat so Empfehlungen mal gegeben, man macht so 18 Stunden Intervallfasten jeden Tag und in den verbleibenden 6 Stunden isst man. Und das halten die Menschen sehr schlecht durch. Lässt sich ganz schwer in den Alltag einbauen. Und dann hat man gesehen, okay, wir können auch 16 Stunden machen. Das ist auch gut und vor allen Dingen ist es besser, weil es länger durchgehalten werden kann. Also man muss sich wirklich selber überlegen, was ist meine Strategie, wie kann ich langfristig gesund leben und nicht nur für eine Woche oder einen Monat.
3: Jetzt sind wir ja an einem ganz entscheidenden Punkt unserer Aufnahme heute hier. Ja, jetzt wird's richtig nutzwertig. Also wir haben über gesunde Ernährung und über Kalorienreduzierung gesprochen. Sie haben Bewegung, Sport treiben, sage ich jetzt mal, erwähnt. Aber es gibt ja auch noch andere Tipps, die so auch in der populärwissenschaftlichen Literatur herumgeistern. Nicht rauchen, positiv denken, reichhaltiges Sozialleben, ja. Schlafen? Wie sollen wir schlafen? Also können Sie da vielleicht mal ganz kurz die Hitliste der Tipps für unsere Hörerinnen und Hörer heruntergehen, was uns hilft, um lange gesund zu leben?
1: Also es ist so, dass es einen Teil gibt, der genetisch bedingt ist. Das ist so ungefähr ein Drittel. Der darüber entscheidet, wie lange und gesund wir leben. Ungefähr ein Drittel ist genetisch, da können wir nicht viel ändern. Aber zu 2 Dritteln haben wir es wirklich in unserer Hand. Da gibt es natürlich auch Faktoren, die schon sehr früh passieren. Also es gibt selbst Faktoren, die in Utero passieren, die mit dem Stoffwechsel der Mutter zu tun haben. Aber es gibt auch Faktoren, die über unser ganzes Leben greifen. Und wenn man sich jetzt anschaut, was kann man wirklich aus groß angelegten Studien, wie zum Beispiel UK Biobank, wo es wirklich mit Hunderttausenden Probanden Studien gemacht werden und nicht nur hier und da mal was gehört. Was ist da der Umweltfaktor, der am entscheidendsten ist? Das ist das Rauchen. Das ist der Nummer 1 Umweltfaktor. Die Schadensquelle des Rauchens ist ungemein hoch. Es hängt auch damit zusammen, dass Rauchen was ist, was man normalerweise als Teenager angefangen hat oder in Jugendjahren angefangen hat und immer weitergemacht hat. Rauchen aufzuhören hat immer einen positiven Effekt. Je früher, desto besser. Nie gemacht ist das Beste. Und das ist so der Umweltfaktor, der vollkommen der glasklar ist. Dann gibt es Faktoren. Sport auf der anderen Seite, der positive Effekt von Sport, der ist auch vollkommen klar. Da hat man lange gesagt, Sport muss regelmäßig, alle 2 Tage, 3-mal die Woche, 4-mal die Woche. Hat sich jetzt rausgestellt, der Weekend Warrior ist auch gut. Also wenn man in der Woche keine Zeit findet, nicht so schlimm, einfach am Wochenende ein bisschen mehr machen. Und das ist der Umweltfaktor, den wir in der Hand haben. Ernährung ist schon viel komplizierter, weil es natürlich viele verschiedene Ernährungsweisen gibt. Es wird davon abgeraten, dieses ultraprozessierte Essen zu sich zu nehmen, also lieber frische Sachen, solche Dinge. Es wird auch zur mediterranen Diät geraten. Das sind aber schon wieder weichere Dinge, aber man sollte darauf achten, auch nicht zu viel zu essen, nicht überessen, den Zucker rausnehmen verzichten auf diese ganzen Snacks und solche Sachen. Verzicht ist da schon wichtig. Was so dieses Mindset angeht, da wird es noch komplizierter, denn es ist ja immer die Frage, was ist da Ursache und was ist Auswirkung? Also es ist, hat sich in der Tat gezeigt, dass Menschen, die eher eine positivere Einstellung zum Altern haben, auch länger gesund leben. Aber da fragt man sich, ist das jetzt Ursache? Oder bin ich in der, komme ich aus einer Familie, in der die Leute so ewig lange gesund bleiben und der Opa noch eine ganze Weile da ist, dann habe ich natürlich einen besseren Eindruck vom Altern, als wenn alle schon todkrank sind. Also das ist dann schon schwieriger auseinanderzuhalten. Das soziale Umfeld, Vereinsamung im Alter ist natürlich ein Problem. Das soziale Umfeld hat natürlich auch Auswirkungen unmittelbar darauf, wie viel ich mich bewege. Denn wer sitzt die ganze Zeit auf
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